0: ausgelaufen, doch an den Zapfsäulen ist es schon eher teurer geworden. Der aktuelle Anstieg der Kraftstoffpreise ist aus Sicht des ADAC nicht gerechtfertigt, kritisierte der Verkehrsclub. Der Rohölpreis steige aktuell nicht. Daher bestätige sich die Vermutung des ADAC, dass die Mineralölkonzerne bereits vor dem Ende des Tankrabatts die bevorstehende Steuererhöhung eingepreist haben. Die Union gewinnt beim Thema politische Kompetenz leicht dazu. Die AfD bleibt in der Wählergunst aber weiter vorn. Das zeigt das aktuelle RTL-NTV-Trendbarometer. Demnach sehen 14% die Union bei der Lösung der Probleme im Land vorn. Die AfD kommt auf 12%.
1: Bei der Sonntagsfrage bleibt die AfD trotz leichter Verluste mit 26% klar vorne. Die Union kommt auf 22% und kann ihren kleinen Vorsprung beim Thema politische Kompetenz bisher also nicht in bessere Umfragewerte ummünzen. Auffällig ist außerdem das große Misstrauen vieler Menschen. Mehr als jeder Zweite traut aktuell keiner Partei zu, die Probleme im Land zu lösen. Zoe Tassovali, Nachrichtenredaktion.
0: Zum Fußball. Bei der WM hat sich Topfavorit Frankreich im 16. Finale hochverdient mit 3:0 gegen Schweden durchgesetzt und trifft am Samstag in Philadelphia nun auf Deutschland-Bezwinger Paraguay. Zuvor hatte Norwegen den ersten Einzug in ein WM-Achtelfinale seit 28 Jahren gefeiert. Die Norweger gewannen 2:1 gegen die Elfenbeinküste.
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1: Ich bin Katrin Müller. Die Spitzen von Union und SPD kommen heute zu den möglicherweise entscheidenden Beratungen über ihr Reformpaket zusammen. Im Koalitionsausschuss wird es unter anderem um Steuerentlastungen, kleiner und mittlerer Einkommen, Arbeitsmarktreformen sowie Rente, Gesundheit und Pflege gehen. Ob es schon am heutigen Mittwoch oder in der Nacht zu Donnerstag zu Entscheidungen kommt, ist offen. Wer noch günstig tanken will, sollte sich beeilen. Der Tankrabatt ist heute ausgelaufen. Nach Angaben des ADAC ist Super E10 aber zwischenzeitlich bereits im Schnitt um mehr als 20 Cent pro Liter nach oben gegangen. Bei Diesel waren es sogar 24 Cent.
2: Viele Autofahrer haben die letzten Stunden des Tankrabatts noch genutzt. An manchen Tankstellen gab es teils riesige Schlangen. Der ADAC hält die aktuellen Preisaufschläge

0: trotzdem für nicht gerechtfertigt. Die Ölpreise seien zuletzt gesunken. Trotzdem hätten die Mineralölkonzerne die höhere Steuer offenbar schon vor dem offiziellen Ende des Tankrabatts eingepreist. Für Mittwochmittag rechnen Experten damit, dass die Spritpreise noch stärker steigen. Das Bundeskartellamt hat angekündigt, überzogene Erhöhungen genau zu prüfen. Zoe Tassovali, Nachrichtenredaktion.
1: Ab heute kostet der reguläre Eintritt in den Kölner Dom erstmals 12 Euro. Damit sollen die gestiegenen Kosten etwa für den Schutz des Denkmals gedeckt werden. Der Preis gilt an den meisten Tagen und für die meisten Leute. Es gibt aber auch Ausnahmen. So soll das Weltkulturerbe mit über 600 Jahren Bauzeit laut Domkapitel jährlich an bestimmten Tagen kostenfrei für alle sein. Zum Fußball. Nach dem WM aus hat der Deutsche Fußballbund eine Entscheidung über die Zukunft von Bundestrainer Julian Nagelsmann vertagt. DFB-Präsident Bernd Neuendorf kündigte an, die Gründe in Ruhe aufarbeiten zu wollen.
2: Ich glaube, wir können nach so einem Turnier nicht einfach zur Tagesordnung übergehen. Wir müssen darüber sprechen, was die Gründe waren für dieses erneute frühe Ausscheiden bei einer Fußball-Weltmeisterschaft, das uns alle zutiefst bewegt.
1: Bei der WM hat sich Topfavorit Frankreich im 16. Finale hochverdient mit 3:0 gegen Schweden durchgesetzt und trifft am Samstag nun auf Deutschland-Bezwinger Paraguay. Zuvor hatte Norwegen 2:1 gegen die Elfenbeinküste gewonnen und spielt am Sonntag gegen Rekordweltmeister Brasilien um den Einzug ins Viertelfinale.
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1: Ich bin Katrin Müller. Rente, Steuern, Gesundheit, Pflege. Die schwarz-rote Bundesregierung will in dieser Woche ein großes Reformpaket schnüren. Dazu gibt es allerdings noch einige Streitthemen, die heute im Koalitionsausschuss Thema werden. Die Frage ist, ob die Kehrtwende am Ende gelingt.
2: Bei der Rente ist sich Schwarz-Rot weitgehend einig. Die Vorschläge der Rentenkommission sollen vollumfänglich umgesetzt werden. Und bei der Gesundheitsreform sollen die ersten Gesetze schon bis Jahresende fix sein. Streit gibt es dagegen noch bei den Themen Steuern und Arbeitszeit. Die SPD will kleinere Einkommen entlasten und dafür Gutverdiener ab 100.000 Euro und Erben stärker zur Kasse bitten, was die Union in der vorgeschlagenen Form ablehnt. CDU und CSU wollen den 8-Stunden-Arbeitstag dagegen mit einer Wochenarbeitszeit ablösen. Dagegen machen wiederum die Gewerkschaften mobil. Tanja Wagner, Nachrichtenredaktion.
1: Der Tankrabatt ist ausgelaufen, doch an den Zapfsäulen ist es schon eher teurer geworden. Der aktuelle Anstieg der Kraftstoffpreise ist aus Sicht des ADAC nicht gerechtfertigt, kritisierte der Verkehrsclub. Der Rohölpreis steige aktuell nicht. Daher bestätige sich die Vermutung des ADAC, dass die Mineralölkonzerne bereits vor dem Ende des Tankrabatts die bevorstehende Steuererhöhung eingepreist haben. Die Union gewinnt beim Thema politische Kompetenz leicht dazu. Die AfD bleibt in der Wählergunst aber weiter vorn. Das zeigt das aktuelle RTL-NTV-Trendbarometer. Demnach sehen 14% die

0: Die Union bei der Lösung der Probleme im Land vorn. Die AfD kommt auf 12%.
1: Bei der Sonntagsfrage bleibt die AfD trotz leichter Verluste mit 26% klar vorne. Die Union kommt auf 22% und kann ihren kleinen Vorsprung beim Thema politische Kompetenz bisher also nicht in bessere Umfragewerte ummünzen. Auffällig ist außerdem das große Misstrauen vieler Menschen. Mehr als jeder Zweite traut aktuell keiner Partei zu, die Probleme im Land zu lösen. Zoe Tasovali, Nachrichtenredaktion.
0: Zum Fußball. Bei der WM hat sich Topfavorit Frankreich im 16. Finale hochverdient mit 3:0 gegen Schweden durchgesetzt und trifft am Samstag in Philadelphia nun auf Deutschland-Bezwinger Paraguay. Zuvor hatte Norwegen 2:1 gegen die Elfenbeinküste gewonnen und spielt am Sonntag gegen Rekordweltmeister Brasilien um den Einzug ins Viertelfinale.
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1: Ich bin Katrin Müller. Die Spitzen von Union und SPD kommen heute zu den möglicherweise entscheidenden Beratungen über ihr Reformpaket zusammen. Im Koalitionsausschuss wird es unter anderem um Steuerentlastungen, kleiner und mittlerer Einkommen, Arbeitsmarktreformen sowie Rente, Gesundheit und Pflege gehen. Ob es schon am heutigen Mittwoch oder in der Nacht zu Donnerstag zu Entscheidungen kommt, ist offen. Wer noch günstig tanken will, sollte sich beeilen. Der Tankrabatt ist heute ausgelaufen. Nach Angaben des ADAC ist Super E10 aber zwischenzeitlich bereits im Schnitt um mehr als 20 Cent pro Liter nach oben gegangen. Bei Diesel waren es sogar 24 Cent.
2: Viele Autofahrer haben die letzten Stunden des Tankrabatts noch genutzt. An manchen Tankstellen gab es teils riesige Schlangen. Der ADAC hält die aktuellen Preisaufschläge trotzdem für nicht gerechtfertigt. Die Ölpreise seien zuletzt gesunken. Trotzdem hätten die Mineralölkonzerne die höhere Steuer offenbar schon vor dem offiziellen Ende des Tankrabatts eingepreist. Für Mittwochmittag rechnen Experten damit, dass die Spritpreise noch stärker steigen. Das Bundeskartellamt hat angekündigt, überzogene Erhöhungen genau zu prüfen. Zoe Tassovali, Nachrichtenredaktion.
1: Ab heute kostet der reguläre Eintritt in den Kölner Dom erstmals 12 Euro. Damit sollen die gestiegenen Kosten etwa für den Schutz des Denkmals gedeckt werden. Der Preis gilt an den meisten Tagen und für die meisten Leute. Es gibt aber auch Ausnahmen. So soll das Weltkulturerbe mit über 600 Jahren Bauzeit laut Domkapitel jährlich an bestimmten Tagen kostenfrei für alle sein. Zum Fußball. Nach dem WM aus hat der Deutsche Fußballbund eine Entscheidung über die Zukunft von Bundestrainer Julian Nagelsmann vertagt. DFB-Präsident Bernd Neuendorf kündigte an, die Gründe in Ruhe aufarbeiten zu wollen.
3: Ich glaube, wir können nach so einem Turnier nicht einfach zur Tagesordnung übergehen. Wir müssen darüber sprechen, was die Gründe waren für dieses erneute frühe Ausscheiden bei einer Fußball-Weltmeisterschaft, das uns alle zutiefst bewegt.
1: Bei der WM hat sich Topfavorit Frankreich im 16. Finale hochverdient mit 3:0 gegen Schweden durchgesetzt und trifft am Samstag nun auf Deutschland-Bezwinger Paraguay. Zuvor hatte Norwegen 2:1 gegen

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1: Ich bin Ursula Winkler. Rente, Steuern, Gesundheit, Pflege. Die schwarz-rote Bundesregierung will in dieser Woche ein großes Reformpaket schnüren. Dazu gibt es allerdings noch einige Streitthemen, die heute im Koalitionsausschuss Thema werden. Gelingt die Kehrtwende?
2: Bei der Rente ist sich Schwarz-Rot weitgehend einig. Die Vorschläge der Rentenkommission sollen vollumfänglich umgesetzt werden. Und bei der Gesundheitsreform sollen die ersten Gesetze schon bis Jahresende fix sein. Streit gibt es dagegen noch bei den Themen Steuern und Arbeitszeit. Die SPD will kleinere Einkommen entlasten und dafür Gutverdiener ab 100.000 Euro und Erben stärker zur Kasse bitten, was die Union in der vorgeschlagenen Form ablehnt. CDU und CSU wollen den 8-Stunden-Arbeitstag dagegen mit einer Wochenarbeitszeit ablösen. Dagegen machen wiederum die Gewerkschaften mobil. Tanja Wagner, Nachrichtenredaktion.
1: Das Online-Shopping wird für viele ab heute teurer. Das betrifft alle, die Waren aus Ländern außerhalb der EU bestellen. Denn für diese Waren wird eine pauschale Zollgebühr von 3 Euro pro Sendung erhoben, zusätzlich zur bereits bestehenden Einfuhrumsatzsteuer.
3: Die Zollgebühr wird für alle Sendungen mit einem Warenwert von unter 150 Euro fällig. Darüber hinaus verlangen einige Paketdienste eine Servicepauschale für die Zollanmeldung, wenn der Absender, also zum Beispiel der chinesische Hersteller, das nicht schon erledigt hat. So kommt man gerade bei billigen Artikeln schnell in einen Bereich, wo sich die Bestellung nicht mehr lohnt. Eine Handyhülle im Wert von 7 Euro zum Beispiel könnte mit allen Gebühren am Ende knapp 20 Euro kosten. Die EU und die Bundesregierung wollen so die Flut an Billigimporten ausländischer Online-Plattformen wie Temu eindämmen. Uli Reitinger, Berlin.
1: Zum Sommerbeginn sind die Weltmeere an der Oberfläche noch nie so warm gewesen wie in diesem Jahr. Am Stichtag 21. Juni lagen die Messungen des EU-Klimaprogramms Copernicus und des Meeresdienstes mit knapp 21 Grad Celsius über den bisherigen Rekordwerten für diesen Tag. Copernicus betonte, der Rekord sei zu erwarten gewesen, da in den vergangenen Monaten in mehreren Meeresregionen ungewöhnlich hohe Temperaturen gemessen wurden. Zum Fußball. Bei der WM hat sich Topfavorit Frankreich mit 3:0 gegen Schweden durchgesetzt und trifft im Achtelfinale nun auf Deutschland-Bezwinger Paraguay. Zuvor hatten die Norweger mit 2:1 gegen die Elfenbeinküste gewonnen. Der nächste Gegner ist Brasilien.
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5: Bei euch in Stöckse und auch in Marklohe, da haben wir aktuell 15 Grad gemessen. So 24 Grad sind unsere Tageshöchstwerte heute. Sonne und Wolken, die wechseln sich heute immer wieder ab. Auch morgen wird es so sein, dass sich Sonne und Wolken immer wieder abwechseln bei maximal 25 Grad. Dazu weht ein böiger bis auffrischender Wind. Mit böigen bis auffrischender Wind müssen wir auch am Freitag rechnen. Es kann mal Wolken geben, gerade Freitagvormittag, da kann es ja immer wieder mal regnen. Bei Temperaturen um die 21 Grad lässt sich das aber ganz gut aushalten.
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5: Wir gucken mal zu euch auf die Straße, mal sehen, was da jetzt aktuell so los ist. Schönen guten Tag, Autofahrer. Da sehen wir auf der Straße, da ist nichts los, das läuft. Gute Fahrt.
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5: Und damit geht es rein in diesen Mittwochmorgen. Es ist 6 durch, ich bin Chris Bönning. Moin.

So ein bisschen Country am Mittwochmorgen kann man machen. Sabrina Carpenter auf Radio Mittelweser. Heute ist internationaler Witzetag. Und deswegen haben wir uns gesagt, komm, erzählt uns doch einfach mal euren Lieblingswitz. Aber ganz wichtig, also der muss schon radiotauglich sein, ne? Schickt uns ganz einfach eine WhatsApp, nee, noch besser eine Sprachnachricht, wo ihr uns euren Witz erzählt, 050 21 40 30. Wir hören uns die natürlich vorher an und gucken, ob wir das Ding ins Radio bringen können. Aber wenn das Ding radiotauglich ist, dann kommt euer Witz heute Morgen ins Radio. Also erzählt uns mal euren Lieblingswitz 050 21 40 30.

Daft Punk grooven sich in diesen Mittwochmorgen. 14 Minuten nach 6 haben wir's. Und das ist ja immer so die Zeit, wo wir so ein bisschen unsere Synapsen verkabeln. Mal nochmal ganz kurz runterkommen vor dem Start in den Tag und uns ein bisschen Gedanken machen. Was wäre eigentlich, wenn, beziehungsweise warum ist das eigentlich so? Kurzum, es ist Zeit für die Radio-Mittelweser-Frühstücksphilosophie. Und wenn man sich mit jemandem unterhält und im Laufe der Konversation findet man raus, ja, das kann nur so sein, das ist wirklich eindeutig, ne? Dann ist das halt so. Aber wenn etwas mehr als eindeutig ist, ist es dann zweideutig?

0: Heute ist der Erzähle einen Witztag und wir wollen heute Morgen eure Witze. Ihr könnt euren Lieblingswitz im Radio erzählen, er muss aber radiotauglich sein. 050 21 40 30 und wir haben ja auch eine fachkundige Jury. Wenn die anfängt zu lachen, dann ist euer Witz quasi sozusagen eine Runde weiter. Und mal gucken, wer dann so der Witz des Tages wird. Und wer traut sich denn, den ersten Witz zu erzählen, jetzt um 20 Minuten nach 6? Moin.
1: Hallo ihr Lieben, hier ist der Mirko, ich grüße euch. Ja, hier kommt mein Lieblingswitz. Also, eine Polizeistreife sieht ein Mann die Bahnschranke hochkriechen. Ne? Nach 2 Minuten kommt der Mann wieder runter und dann fragt der Polizist, was sollte denn diese Aktion? Ne? Sind Sie denn lebensmüde? Ich bringe Sie ins Gefängnis, sagt der Polizist. Ne? Und dann sagt der Mann, ja wieso, ich bin Malermeister und ich muss die Bahnschranke neu streichen. Und da fragt der Polizist, und warum warten Sie nicht, bis die Bahnschranke unten ist? Dann können Sie die doch messen. Da sagt der Mann, ich brauche nicht die Breite, ich brauche die Höhe. Alles klar. Ich wünsche euch allen einen schönen Tag und passt schön auf euch auf. Bis dann. Ciao, ciao, euer Mirko.
0: Na, ich brauche nicht die Breite, ich brauche die Höhe. Jury, was sagt ihr dazu?
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0: Es klingt so ein bisschen wie 90er oder I'm blue, dabben die, dabben die, dabben die, dabben die. Und wo wir gerade beim Thema 90er sind, da dürfen natürlich die Backstreet Boys nicht fehlen. Die haben wir gleich mit I Want It That Way nach dem hier.
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0: Lass uns mal eben auf das gucken, worüber in Nienburg und im Landkreis aktuell so gesprochen wird. Nach einer Unfallflucht in Hassel, da bittet die Polizei um Hinweise aus der Bevölkerung. Ein bislang unbekannter Autofahrer, der hat am Montag an Jübersweg ein Ortsschild gerammt und hat sich dann von Unfall entfernt, obwohl das Ortsschild erheblich beschädigt war. Der Aufprall hat dafür gesorgt, dass dieses Schild einen Knick abgekriegt hat. Anschließend musste es entfernt werden, genauso wie der Verunfallungsfuhrer, der hat sich auch ebenfalls von Unfall entfernt, unerlaubt. Der entstandene Sachschaden, der wird auf rund 150.000 Euro geschätzt. Zeugen werden gebeten, sich bei der Polizei zu melden. Weitaus höher ist die Summe, die die Stadt Nienburg aufbringen muss, denn die Sanierung des Nienburger Rathaus, die wird deutlich aufwendiger als ursprünglich geplant. Das hat die Stadt jetzt mitgeteilt. Statt eines Fensters müssen nun insgesamt 6 Fenster erneuert werden. Außerdem muss der Putz an der Fassade vollständig entfernt werden. Dadurch steigen die Kosten von ursprünglich geplanten so 180.000 Euro auf rund 380.000 Euro. Der Stadtrat hat den zusätzlichen Mitteln bereits zugestimmt. Die Bauarbeiten, die sollen Ende September beginnen. Voraussichtlich sollen sie dann bis zu 18 Wochen dauern. Und kurz vor Beginn des Kreiszeltlagers in Hemsen, da haben Unbekannte 150 Meter Starkstromkabel geklaut. Der Diebstahl, der trifft die Organisatoren besonders hart, denn die Kabel, die werden für die Stromversorgung von Beleuchtung, Küche und auch zum Lagerbetrieb benötigt. Bereits am Freitag, da werden rund 1200 Kinder und Jugendliche zum Kreiszeltlager erwartet. Zahlreiche ehrenamtliche Helfer, die arbeiten derzeit mit Hochdruck daran, den Schaden zu beheben und einen planmäßigen Start des größten Jugendfeuerwehrzeltlagers im Landkreis Nienburg zu ermöglichen.
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0: So ein bisschen durchatmen ist angesagt. Wir hatten ja letztes Wochenende, die letzten Tage, richtig warme Temperaturen, weit über 35 Grad. In den nächsten Tagen, da gibt es hier in Nienburg so einen Mix aus Sonne und Wolken. Dabei muss heute vereinzelt auch mit Regenschauern gerechnet werden. Auch morgen fällt immer wieder mal Regen. Die Höchstwerte liegen so zwischen 25 Grad morgen und 21 Grad am Freitagmorgen. Und auch am Freitag weht dazu dann böiger bis auffrischender Wind.
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0: Wir gucken mal zu euch auf die Straßen, mal sehen, was da jetzt aktuell so los ist. Schönen guten Tag, Autofahrer. Da sehen wir, das läuft auf den Straßen. Da ist nichts los. Wenn ihr irgendwas seht, was nicht auf die Straße gehört, Staus, Blitzer oder sonst wie irgendwas, sagt uns Bescheid. Ganz einfach eine WhatsApp oder Sprachnachricht an 050 21 40 30. Gute Fahrt.
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0: Mirko war der Erste, der hat gesagt, komm, ich erzähl einfach mal einen Witz, denn heute ist der Erzähler-ein-Witz-Tag und das ist eure Chance im Radio tatsächlich mal einen Witz zu erzählen, so ein klein bisschen Fame auch zu ergattern, ne? So 30 Sekunden Ruhm nur für euch, wenn ihr uns euren Lieblingswitz via Sprachnachricht schickt, 050 21 40 30. Bin gespannt, was noch so Lustiges über die Antenne geht. Ich bin Chris Bönning, moin.

0: Heute ist der Erzähle einen Witztag und das ist eure Chance, groß rauszukommen. Ihr könnt im Radio euren Lieblingswitz erzählen. Ganz wichtig ist, der muss radiotauglich sein. Ne? Also nicht irgendwie so Sachen, die man nicht um die Uhrzeit morgens senden kann. Jetzt haben wir 6.38 Uhr. Welcher radiotaugliche Witz fällt euch denn ein? 050 21 40 30. Sabine, das ist deine Chance. Komm, hau raus.
1: So, radiotauglich. Ich weiß gar nicht, also Lieblingswitz ist jetzt übertrieben. Ich glaube, ich habe 1000 Lieblingswitze. Aber wie ging der denn nochmal? Ja, wie ist das Jodeln entstanden? Da ist so ein Japaner mit dem auf dem Berg und dann hat er sein Radio dabei gehabt und dann ist das Radio runtergefallen und dann hat er hinterher gerufen, hol die Radio. Naja, Radiowitz halt, ne? Schönen Tag euch.
0: Na, was sagt hier unsere fachkundige Witzejury?
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Da hat er bestimmt so den einen oder anderen Ort vergessen in California Love. Tupac auf Radio Mittelweser. Und Franziska fragt, ob ich nicht mal meinen Lieblingswitz erzählen könnte im Radio. Okay, mach ich mal. Also, da kommt ein Mann, völlig K.O. und völlig gestresst von der Arbeit nach Hause. Und auf seiner Auffahrt, da liegen so 10 Kilo Holzkohlebrikett, wie der Norddeutsche sagt. Und er denkt sich, hä, wie kann das denn sein? Habe ich doch gar nicht bestellt. Wo kommen denn die Brikett her? Überlegt, geht rein und dann sagt er, ah ja, das kann nur mein Papagei gewesen sein. So, dann geht er zu seinem Papagei und sagt, ey Papagei, sag mal, hast du hier diese 10 Kilo Brikett bestellt, die Holzkohle? Sagt Papagei, nein, das war ich nicht. Der Mann sagt, sag die Wahrheit oder du kommst in den Backofen. Nein, ich war es nicht. Okay, eine Chance kriegst du noch. So, der nächste Tag geht ins Land, er kommt wieder von der Arbeit nach Hause, liegt da wieder so ein riesen Kilo Holzkohle. So, er denkt sich so, das kann doch nicht sein, das habe ich nicht bestellt, eine Frau habe ich nicht. Er geht wieder rein und sagt, Papagei, hast du die Holzkohle bestellt? Nein, habe ich nicht, sagt der Papagei, ne? Sag die Wahrheit oder du kommst in die Bratpfanne. Nein, ich war's nicht, sagt der Papagei. Ja gut, eine Chance kriegst du noch. So, der dritte Tag und wieder liegt da so ein Haufen Holzkohle auf der Auffahrt. Er sagt, na, das reicht, ich gehe jetzt rein und den Papagei, so geht rein, ne? Und sagt er, Papagei, hast du Brikett bestellt? Nein, habe ich nicht, ich war es nicht. Sagt er, so jetzt habe ich die Nase voll, ich nagel dich jetzt an die Wand. Wird an die Wand genagelt, dann nebenan hängt Jesus, sagt er, na Alter, hast du auch Holzkohle bestellt?

Es ist ein entspannter, vielleicht aber auch so ein bisschen müder Mittwochmorgen. Ist auch noch früh, 6.52 Uhr und heute gibt es ja Zeugnisse. Nach der dritten Stunde werden die Zeugnisse ausgegeben, deswegen fahren auch die Verstärkerbusse in der 10 Uhr Stunde und nicht wie gewohnt nachmittags um 13 Uhr. Es gibt also Zeugnisse, da stehen die langen Sommerferien auch auf dem Plan. Und den einen oder anderen, den zieht es dann vielleicht in den Sommerferien auch in die Ferne. Und wo die Straßen voll werden, warum und wie ihr das vielleicht so ein klein bisschen umgehen könnt, das klären wir gleich nach 7.

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1: Ich bin Ursula Winkler. Die Spitzen von Union und SPD kommen heute zu den möglicherweise entscheidenden Beratungen über ihr Reformpaket zusammen. Im Koalitionsausschuss wird es unter anderem um Steuerentlastungen kleiner und mittlerer Einkommen, Arbeitsmarktreformen sowie Rente, Gesundheit und Pflege gehen. Ob es schon heute zu Entscheidungen kommt, ist offen. Es kann auch sein, dass die Verhandlungen in die Verlängerung gehen. Die Koalition will sich nicht unter Zeitdruck setzen lassen. Es ist mehr als nur eine Namensänderung. Ab heute heißt die Unterstützung für Langzeitarbeitslose nicht mehr Bürgergeld, sondern Grundsicherung. Und damit treten deutlich schärfere Regeln für die Bezieher in Kraft.
2: Wer zumutbare Arbeit ablehnt, Fördermaßnahmen abbricht oder wiederholt Termine beim Jobcenter versäumt, muss mit drastischen Leistungskürzungen rechnen bis hin zur kompletten Einstellung aller Zahlungen. Außerdem muss ab jetzt jeder, der mehr als 15.000 Euro Vermögen angespart hat, dieses Geld zum Leben nutzen. Bislang galt im ersten Jahr eine Grenze von 40.000 Euro. Über die Höhe der Zahlungen wird politisch zwar diskutiert, vor allem aus der CDU und CSU kommen Forderungen, den Regelsatz zu kürzen, aber im Moment bleibt er unverändert bei 563 Euro für Alleinstehende. Uli Reitinger, Berlin.
1: Ist das eine gute Nachricht für Flugreisende oder nur für die Airlines? Bei Flügen aus Deutschland wird jetzt weniger Ticketsteuer fällig.
3: Nach der Corona-Pandemie erholte sich der Luftverkehr aber in Deutschland schwächer als anderswo in Europa. Flughäfen und Airlines machen dafür die hohen Gebühren und Steuern in Deutschland verantwortlich und ziehen teilweise Flüge aus Deutschland ab. Als Gegenmaßnahme senkt Deutschland nun die Ticketsteuer. Pro Flug macht das je nach Entfernung zwischen 2,50 Euro und 11,40 Euro aus. Die Flugbranche findet das viel zu wenig. Umweltschützer dagegen sprechen von einem klimapolitischen Fehlanreiz. Für Flugreisende bleibt die Frage, ob die Airlines die gesenkte Ticketsteuer überhaupt weitergeben. Und selbst wenn ja, ob das nicht durch andere Preisanstiege wieder aufgefressen wird. Ronny Thorau, Nachrichtenredaktion.
1: Zum Fußball. Topfavorit Frankreich hat bei der WM mit 3:0 gegen Schweden gewonnen und trifft im Achtelfinale auf Deutschland-Bezwinger Paraguay. Mitgastgeber Mexiko besiegte Ecuador mit 2:0 und muss in der nächsten Runde gegen den Kongo oder England ran. Norwegen gewann mit 2:1 gegen die Elfenbeinküste. Der nächste Gegner ist Brasilien.
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5: Als ich heute Morgen zur Arbeit bin, da habe ich so gedacht, ja, so ein leichter Hauch von Herbst war schon. Also gestern, wo es so geregnet hat, extrem, ne? Also in den nächsten Tagen, da gibt es hier bei uns in Nienburg so einen Mix aus Sonne und Wolken. Dabei muss heute und auch morgen vereinzelt mit Regenschauern gerechnet werden. Die Höchstwerte, die liegen so zwischen 25 Grad. Morgen schaffen wir 21 Grad. Freitag und morgen, da weht dazu dann noch so ein böiger bis auffrischender Wind.
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5: Lass uns mal eben ganz kurz gemeinsam auf die Straßen gucken. Wobei, da stellen wir fest, da ist ja gar nichts los. Wenn ihr irgendwas seht, ein Stau, ein Blitzer oder irgendwas anderes, was nicht auf die Straße gehört, sagt Bescheid. 050 21 40 30. Gute Fahrt.
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5: Heute ist der letzte Schultag und dann beginnen die großen Sommerferien. Einige Bundesländer sind jetzt schon in den Ferien, andere folgen jetzt die Tage immer noch so. Das heißt also, auf den Straßen wird es voll. Und genau darüber schnacken wir gleich mal. Ich bin Chris Benning. Moin.

0: Saarland, Hessen und Rheinland-Pfalz sind schon in den Sommerferien. Heute kommt Niedersachsen noch dazu. Das heißt also, am Wochenende, da wird es voll auf den Straßen, sagt Melanie Mikula vom ADAC. Und es wird voller als sonst. Warum?
1: Das erste Juliwochenende wird deutlich voller als die vergangenen Wochen. Wir haben 3 Bundesländer, die schon in den Ferien sind, und jetzt kommen nochmal 6 weitere Bundesländer hinzu. Gleichzeitig beginnen auch in mehreren Nachbarländern die Ferien, und deshalb rechnen wir vor allem am Freitagnachmittag und am Samstag mit langen Staus auf den wichtigsten Reiserouten.
0: Also egal ob Nord oder Süd, da wird eine ganze Menge los sein auf den Straßen. Gut, das ist auf der einen Seite, haben wir dann die Urlauber, die in ihr Urlaubsdomizil wollen. Aber was ist denn noch so ein Faktor, dass auf den Straßen an diesem Wochenende besonders voll wird?
1: Neben dem Fernreiseverkehr sorgen zahlreiche Veranstaltungen für zusätzlichen Verkehr. Dazu gehören das DTM-Rennen am Norrisring in Nürnberg und mehrere Musikfestivals wie das Splash-Festival in Ferropolis bei Leipzig. Außerdem bremsen bundesweit rund 1050 Autobahnbaustellen den Verkehrsfluss.
0: Also wird eine Menge los sein am Wochenende auf den bundesdeutschen Autobahnen. Melanie, hast du noch irgendwie so einen Tipp, wie wir die Staus so ein klein bisschen, sag ich mal, umgehen können?
1: Wer flexibel ist, der sollte den Freitagnachmittag und möglichst auch den Samstagvormittag meiden. Wichtig sind außerdem genügend Zeitreserven, ausreichend Getränke und regelmäßige Pausen. Und ganz wichtig, bei Stau frühzeitig eine Rettungsgasse bilden, denn die kann im Ernstfall Leben retten.
0: Denkt also an die Rettungsgasse und vor allen Dingen stellt euch drauf ein, in den nächsten Tagen und gerade am Wochenende, da kann es auf den Autobahnen voll werden.
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Also im nächsten Leben werde ich Stefan. Ja, habe ich jetzt beschlossen. Also ich werde im nächsten Leben Stefan werden, weil dann hätte ich jetzt Urlaub und würde noch schön im Bett liegen können und kann trotzdem Radio hören. Das macht Stefan nämlich auch gerade und er sagt, oh schön, ich habe Urlaub, liegt noch so im Bett, starr mir wahrscheinlich jetzt so die Wand so ein bisschen an, beziehungsweise guck an die Decke, höre Radio Mittelweser an. Das wird auch schön, wenn dann da In the Stars von den Rolling Stones laufen würde. Es gibt sogar so Deckenbeleuchtung, Stefan. Da kann man dann so Sterne quasi auf der Decke laufen lassen. Wird auch so ein klein bisschen romantisch vielleicht dann.

Bevor es gleich so ein paar wichtige Verbraucherinfos gibt, würde ich sagen, können wir noch einen. Das ist auch so eine schöne, rockige Nummer. Das ist Queen. Wie heißt der Song?

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0: Lass uns mal eben gucken, worüber spricht man in Nienburg und dem Landkreis aktuell. Nach einer Unfallflucht in Hassel, da bittet die Polizei jetzt um Hinweise aus der Bevölkerung. Ein bislang unbekannter Autofahrer, der hat Montag nämlich am Jüberweg ein Ortsschild gerammt und dabei erheblich beschädigt. Durch den Aufprall knickte das Schild nämlich tatsächlich um. Anschließend hat sich der Autofahrer unerlaubt von Unfallort entfernt. Der entstandene Schaden, der beläuft sich auf etwa 150 Euro. Viel mehr Geld muss die Stadt Nienburg ausgeben, denn die Sanierung des Nienburger Rathauses, die wird deutlich aufwendiger als ursprünglich geplant. Die Stadt hat mitgeteilt, eigentlich sollte ein Fenster von 6 erneuert werden. Nun hat man festgestellt, ne, da muss mehr gemacht werden. Unter anderem muss auch der Putz an der Fassade vollständig entfernt werden. Und dadurch steigen die Kosten von ursprünglich geplanten 180.000 Euro auf rund 380.000 Euro. Der Stadtrat, der hat die zusätzlichen Mittel bereits freigegeben. Die Bauarbeiten, die sollen nach dem Altstadtfest, also Ende September anfangen und dann voraussichtlich ungefähr 18 Wochen dauern. Kurz vor Beginn des Kreiszeltlagers in Hemsen, da haben Unbekannte 150 Meter Starkstromkabel geklaut. Der Diebstahl, der trifft die Organisatoren besonders hart, denn die Kabel, die werden für die Stromversorgung von Beleuchtung, Küche und auch für den Lagerbetrieb benötigt. Bereits am Freitag werden rund 1200 Kinder und Jugendliche im Kreiszeltlager erwartet. Zahlreiche Ehrenamtliche, die helfen und die sind auch derzeit damit beschäftigt und arbeiten unter Hochdruck daran, dass denn das Kreiszeltlager auch pünktlich anfangen kann.
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0: In den nächsten Tagen, da kriegen wir hier in Nienburg und umzu so einen Mix aus Sonne und Wolken. Dabei muss heute vereinzelt auch mit Regenschauern gerechnet werden. Und auch morgen fällt immer wieder mal Regen. Die Höchstwerte liegen so zwischen 25 Grad morgen und 21 Grad am Freitagmorgen. Und dann auch am Freitag, da weht dazu ein böiger bis auffrischender Wind.
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0: Wir gucken mal zu euch auf die Straße, mal sehen, was da jetzt aktuell so los ist. Da sehen wir auf der Straße, da läuft es, da ist nichts los. Falls ihr irgendwas seht, was nicht auf die Straße gehört, Staus, Blitzer oder sonst wie was, sagt Bescheid. 050 21 40 30. Gute Fahrt.
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0: Guten Morgen, das ist er, der Mittwochmorgen. 7:30 durch. Kommt gut in diesen Mittwoch. Angenehm kühl mit 21 Grad, die wir heute erwarten. Lässt sich da aushalten. Und dazu einfach gute Musik im Radio. Und mich kriegst quasi als Kirsche auf die Sahnetorte oben drauf. Ich bin Chris Bönning. Moin.

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Ich habe gestern Norwegen gegen die Elfenbeinküste gesehen. Ne? War ein schönes, interessantes Spiel, aber erst zum Schluss. Am Anfang war das ja eher so ein Hin- und Her-Gedümpel. Jetzt, wo die WM im K.O.-Modus ist, wird es ja richtig spannend. Ne? Ein Team fliegt raus, ein Team kommt weiter. Und da gibt es so Sätze, die man dann sagt. Zum Beispiel, wenn sein Team rausgeflogen ist, dann sagt man, na, ich schaue nie wieder Fußball. Ja, aber nur bis zum nächsten Spiel wahrscheinlich. Der Schiedsrichter, der ist grundsätzlich immer schuld und wird dann in der Familiengruppe analysiert, ähnlich akribisch wie ein VR-Experte. Die Niederlage, die wird dann irgendwie so ein bisschen astrologisch erklärt. Naja, der Merkur, der war einfach rückläufig, sagt man dann zum Beispiel. Oder so tun, als hätte man von Anfang an eh kein gutes Gefühl gehabt. Und man sagt, ja, ich hab's gleich gewusst, so weit kommt mein Team doch nicht. Ne? Oder auch sich dann bei den anderen in der Tippgruppe jetzt endlich wieder vertragen, weil ja nur wirklich alle falsch gelegen haben. Ist auch so ein Ding, ne? Manu, ich war gerade in WM-Stimmung, das ist auch noch so eine typische Ausrede. Ja, und dann ist das Lieblingsteam halt tatsächlich doch noch rausgeflogen. Jetzt fliegen sie alle einer nacheinander raus. Mal gucken, wer letzten Endes Weltmeister wäre. Also mein Favorit, die Niederlande, die sind ja auch rausgeflogen. Deutschland ist auch raus. Also rein spielerisch sage ich, die Franzosen, die werden es machen. Also mein Finaltipp ist jetzt tatsächlich, auch wenn ich mich da weit aus dem Fenster lehne, mein Finaltipp ist Frankreich gegen Argentinien. Also das ist mein Wunschfinale bei der WM.

Könnt ihr euch noch an das Jahr 1992 erinnern? Ein Riesenaufwand, ne? Man hat gedacht, Deutschland wird nach der Weltmeisterschaft auch 92 die Europameisterschaft holen. Im Finale sind dann Kalle Riedle und Co. aber an Dänemark gescheitert. Und im Radio lief dieser Song 92. Snap, Rhythm is a Dancer.

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1: Ich bin Ursula Winkler. Die Spitzen von Union und SPD kommen heute zu den möglicherweise entscheidenden Beratungen über ihr Reformpaket zusammen. Im Koalitionsausschuss wird es unter anderem um Steuerentlastungen kleiner und mittlerer Einkommen, Arbeitsmarktreformen sowie Rente, Gesundheit und Pflege gehen. Ob es schon heute zu Entscheidungen kommt, ist offen. Die Koalition will sich nicht unter Zeitdruck setzen lassen. Der Tankrabatt ist vorbei. Das könnte sich um 12 Uhr besonders bemerkbar machen, denn der Steuerrabatt ist zwar seit Mitternacht Geschichte, Preiserhöhungen sind aber nur mittags erlaubt. Offensichtlich haben aber viele Tankstellen die Preise zuletzt schon stark erhöht.
2: Viele Autofahrer haben die letzten Stunden des Tankrabatts noch genutzt. An manchen Tankstellen gab es teils riesige Schlangen. Der ADAC hält die aktuellen Preisaufschläge trotzdem für nicht gerechtfertigt. Die Ölpreise seien zuletzt gesunken. Trotzdem hätten die Mineralölkonzerne die höhere Steuer offenbar schon vor dem offiziellen Ende des Tankrabatts eingepreist. Das Bundeskartellamt hat angekündigt, überzogene Erhöhungen genau zu prüfen. Zoe Tassovali, Nachrichtenredaktion.
1: Noch nie waren die Ozeane im Juni so warm. Die Oberflächentemperatur der Weltmeere hat zum Sommerbeginn einen neuen Rekord erreicht. Das haben die Experten des EU-Klimadienstes Copernicus und des Copernicus-Meeresdienstes gemessen.
3: Etwa 21 Grad Wassertemperatur haben die Experten gemessen. Die Adria, das Mittelmeer, wird sich in diesem Sommer für viele Urlauber wohl anfühlen wie eine Badewanne. Zumal in den kommenden Monaten wohl weitere Rekorde gebrochen werden. Grund für die Erwärmung sei der Klimawandel und das Klimaphänomen El Niño, so die Fachleute. Und das bedeutet auch, möglicherweise wird es häufiger Starkregen geben, Sturm und Überschwemmungen. Claudia Wächter, Nachrichtenredaktion.
1: Zum Fußball. Topfavorit Frankreich hat im WM-16-Finale mit 3:0 gegen Schweden gewonnen und trifft damit am Samstag auf Deutschland-Bezwinger Paraguay. WM-Mitgastgeber Mexiko besiegte Ecuador mit 2:0 und muss in der nächsten Runde gegen den Kongo oder Titelanwärter England ran. Die Norweger gewannen mit 2:1 gegen die Elfenbeinküste. Der nächste Gegner ist Brasilien.
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5: In den nächsten Tagen, da gibt es hier bei uns in Nienburg und umzu so ein Mix aus Sonne und Wolken. Dabei muss heute auch vereinzelt mit Regenschauern gerechnet werden. Am Morgen, da fällt immer wieder mal Regen. Die Höchstwerte liegen so zwischen 23 und 25 Grad heute und 21 Grad am Freitagmorgen. Und auch am Freitag weht dazu noch ein böiger bis auffrischender Wind.
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5: Wir gucken mal zu euch auf die Straßen, mal sehen, was da jetzt aktuell so los ist. Schönen guten Tag, Autofahrer, da sehen wir, das läuft, da ist nichts los. Gute Fahrt.
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5: Heute ist der letzte Schultag vor den Sommerferien hier bei uns in Niedersachsen. Und wer zu Hause bleibt, aber sich sportlich betätigen will, für den haben wir gleich einen Tipp. Ich bin Chris Bönning. Moin.

Die Sommerferien, die stehen vor der Tür und wer sich in den Sommerferien vorgenommen hat, mal wieder mehr Sport zu machen, der ist in Nienburg ganz genau richtig. Da gibt es nämlich die perfekte Gelegenheit. Die Stadt lädt gemeinsam mit mehreren Sportvereinen und Fitnessanbietern jetzt erstmals zu Sport im Park ein. Vom 6. bis 10. Juli gibt es im Park an der Bürgermeister-Stahnwall jeden Tag kostenlose Sportstunden und das Ganze ohne Zwang und Anmeldung. Egal ob jetzt Yoga, Tanzen, Fitness oder Wing Chun, das Programm, das richtet sich an Kinder, Familien und Erwachsene. Vorkenntnisse, die braucht man einfach nicht. Einfach bequeme Kleidung anziehen, etwas zu trinken mitbringen und mitmachen. Und das Schöne daran ist, man kann ganz spontan vorbeikommen und ausprobieren, worauf man eigentlich so Lust hat. Vielleicht entdeckt man sogar ein ganz neues Hobby und eine ganz andere Sportart für sich. Die Termine, die gibt es auf der Internetseite der Wirtschaftsförderung der Stadt Nienburg. Und falls das Wetter mal nicht mitspielen sollte, da informiert die Stadt dann kurzfristig auf ihrem Instagram-Kanal. Also raus aus dem Wohnzimmer, rein in den Park an Stahnwall und sich sportlich in den Sommerferien betätigen.

Schönen Mittwoch mit uns. 8.22 Uhr haben wir es mittlerweile. Gleich um 8:30 Uhr. Da gucken wir mal auf das, was gibt es eigentlich Neues bei uns in der Region. Worüber spricht man so in Nienburg und im Landkreis? Vorher haben wir noch Musik von Dua Lipa. Gibt es jetzt mit Break My Heart.

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0: Lass uns mal eben auf das gucken, was heute Morgen wichtig ist. Darüber wird in Nienburg und dem Landkreis aktuell so gesprochen. Nach einer Unfallflucht in Hassel, da bittet die Polizei jetzt um Hinweise aus der Bevölkerung. Ein bislang unbekannter Autofahrer, der hat Montag auf dem Jüberweg ein Ortsschild gerammt und dabei erheblichen Schaden verursacht. Durch den Aufprall ist das Ortsschild nämlich umgeknickt. Anschließend hat sich der Autofahrer unerlaubt von Unfallort entfernt. Der entstandene Sachschaden, der beläuft sich auf etwa 150 Euro. Teurer hingegen wird die Sanierung des Nienburger Rathauses, und zwar deutlich teurer und aufwendiger soll sie werden als ursprünglich eigentlich geplant. Die Stadt, die muss jetzt nämlich nicht nur ein Fenster, sondern insgesamt 6 Fenster erneuern. Außerdem muss der Putz an der Fassade vollständig entfernt werden. Dadurch steigen die Kosten von ursprünglich geplanten 180.000 Euro auf rund 380.000 Euro. Der Stadtrat hat den zusätzlichen Kostenaufwand bereits auch zugestimmt. Die Bauarbeiten, die sollen Ende September losgehen und dann voraussichtlich so circa 18 Wochen dauern. Und kurz vor Beginn des Kreiszeltlagers der Jugendfeuerwehren, da haben Unbekannte 150 Meter Starkstromkabel geklaut. Der Diebstahl, der trifft die Organisatoren besonders hart, denn die Kabel, die werden für die Stromversorgung, für die Beleuchtung, für die Küche und auch für den Lagerbetrieb benötigt. Bereits Freitag, da werden rund 1200 Kinder und Jugendliche zum Kreisfeuerwehrzeltlager erwartet. Zahlreiche ehrenamtliche Helfer, die sind derzeit dabei, den Schaden zu beheben und so gering wie möglich zu halten, damit das größte Jugendfeuerwehrzeltlager im Landkreis Nienburg auch pünktlich starten kann.
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0: Viel Sonne, Wolken und daher im Verlauf des Tages vielleicht auch so ein klein bisschen Regen. Zumindest heute Nachmittag müssen wir damit rechnen. 24 Grad, das sind unsere Tageshöchstwerte. Aktuell haben wir 17 Grad gemessen bei euch in Stolzenau, 17 sind es in Steierberg, 16 Grad meldet aktuell Wietzen.
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0: Guten Morgen. Habt ihr nach dem Sport auch immer so ein klein bisschen Muskelkater? Dann überlegt man, was hilft da eigentlich gegen? Also ein paar Tipps gegen Muskelkater haben wir gleich für euch. Ich bin Chris Bönning. Moin.

Man hat ein bisschen zu viel Sport gemacht und ratzfatz ist er da, der Muskelkater. Was kann man dagegen machen? Kirschen sind tatsächlich ein toller Helfer gegen Muskelkater. Denn Kirschen, die können trainingsbedingten Muskelkater so ein bisschen abmildern. Vor allem, wenn man sie dann zum Beispiel als Saft oder als Pulver oder so benutzt. Ne? Denn in den Kirschen, da ist ein Stoff drin und zwar genau der, der die Schale der Früchte rot färbt. Und der wiederum wirkt antioxidativ und entzündungshemmend. Also weitersagen, Kirschen, die können helfen gegen den Muskelkater.

Könnt ihr euch noch an das Jahr 2003 erinnern? Im Jahr 2003, da endet hier bei uns im Landkreis Nienburg die sogenannte Zweigleisigkeit. Dadurch wurde Heinrich Eggers als erster hauptamtlicher Landrat direkt von der Bevölkerung gewählt. Außerdem gab es eine Änderung der niedersächsischen Raumplanung. Da wurde ein kommunales und regionales Raumplanungsprogramm verabschiedet. Das hat die Grundsätze und Ziele für die strukturelle Entwicklung der Region festgelegt im Jahr 2003. 118 Personen sind im Jahr 2003 von der Schuldnerberatung des Landkreises Nienburg beraten worden. Und im Radio lief 2003 zum ersten Mal dieser Song hier. Evanescence und Bring Me to Life.

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0: wäre bereit, wenn der DFB das wolle. Auch die Niederlande müssen nach Hause fahren. Sie verloren 2:3 im Elfmeterschießen gegen Marokko. Ins Achtelfinale geschafft haben es Kanada und Brasilien. Brasilien gewann 2:1 gegen Japan, Kanada 1:0 gegen Südafrika. Nach dem gewaltsamen Tod von 6 Menschen in Stade in Niedersachsen sind noch nicht alle Toten identifiziert. Weitere Verletzte gäbe es entgegen ersten Angaben nicht, sagte eine Polizeisprecherin. Bundeskanzler Merz zeigte sich tief betroffen von der Tat.
1: Viele Menschen, die helfen und schützen wollten, hätten ihr Leben verloren oder seien verletzt worden, schrieb Kanzler Merz. Sein Mitgefühl gelte den Opfern und ihren Angehörigen. Merz dankte auch den Polizeibeamten für ihren schnellen Einsatz. Bei den Todesopfern handelt es sich laut Polizei um Mitarbeiterinnen und Mitarbeiter der Jugendhilfeeinrichtung. Hintergrund der Tat ist vermutlich ein Sorgerechtsstreit. Der mutmaßliche Täter, ein 45-jähriger in Deutschland geborener Türke aus dem Raum Hannover, wurde auf der Flucht festgenommen. Katrin Müller, Nachrichtenredaktion.
0: Nach der jüngsten militärischen Eskalation in der Straße von Hormus könnte es heute in Katar zu Gesprächen zwischen Vertretern der USA und dem Iran kommen. Der Iran habe um ein Treffen gebeten, postete US-Präsident Trump.
2: Im Gegensatz zu den US-Angaben klingt der Fahrplan für mögliche Gespräche in Katar von der iranischen Seite noch viel unklarer. Eine Gesprächsrunde werde stattfinden, sobald die Voraussetzungen geschaffen seien und Einigkeit über Termin und Veranstaltungsort erzielt worden sei, hieß es aus Teheran. US-Medien berichten, bei den anstehenden Verhandlungen soll nochmal der Streit um die Straße von Hormuz im Mittelpunkt stehen, denn offenbar lässt der entsprechende Abschnitt in dem Abkommen noch viel Spielraum für unterschiedliche Deutungen. Ursula Winkler, Nachrichtenredaktion.
0: In Venezuela liegt die Zahl der Toten nach den 2 schweren Erdbeben mittlerweile bei gut 1.700. Die Rettungskräfte geben nicht auf, vermisst werden noch zehntausende Menschen unter den Trümmern. Erschwert werden die Sucharbeiten durch zahlreiche Nachbeben.
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5: In den nächsten Tagen, da haben wir hier bei uns in Nienburg und um zu so ein Mix aus Sonne und Wolken. Dabei muss heute vereinzelt mit Regenschauern gerechnet werden. Auch morgen, da fällt immer wieder mal Regen. Die Höchstwerte liegen so zwischen 25 Grad morgen und 21 Grad am Freitag. Morgen und am Freitag weht dazu dann auch noch ein böiger bis auffrischender Wind.
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5: Wir gucken mal zu euch auf die Straße. Mal sehen, was da jetzt aktuell so los ist. Auf der A27 Bremen Richtung Walsrode. Zwischen Hohenlehe und dem Bremer Kreuz, da müsst ihr in beiden Richtungen aufpassen. Da haben wir aktuell stockenden Verkehr, dauert hier 20 Minuten länger. Dann haben wir auf der A28 Rehe zwischen Bremen und Hude. Da an der Raststätte Hassbruch, da müsst ihr auch in beiden Richtungen aufpassen. Hier sind Rehe auf der Straße. Ein Blitzer habe ich nicht für euch. Falls ihr noch irgendwas seht, was nicht auf die Straße gehört, ein Staunen, Blitzer oder irgendwas anderes. Sag Bescheid, 050 21 40 30. Gute Fahrt.
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5: Ich habe Fragen. Und die Fragen, die müssen wir versuchen zu klären. Also Frage Nummer 1 ist, warum so lange? Und Frage Nummer 2 ist, warum in der Schublade? Und Nummer 3, wieso hat das keiner gewusst? Mehr dazu gleich.

Na, jetzt mal ehrlich, hier ist Radio Mittelweser. Was habt ihr so bei euch in der Schublade rumliegen, in dieser Kramschublade? Alte Batterien, Büroklammern, vielleicht noch eine Bedienungsanleitung von einem Gerät, was man schon lange nicht mehr benutzt. Also in der Schublade in England lag allerdings was deutlich Spannenderes. Und das zwar 40 Jahre lang, ohne dass es irgendeiner gewusst hat, was ist das eigentlich wirklich. Es ist nämlich ein Fossil, das bereits 1985 in der Arktis gefunden wurde. Das schlummerte jahrzehntelang in einem Archiv. Jetzt hat aber ein Pathologe genauer hingeguckt und festgestellt, das ist tatsächlich ein Knochen. Der erste Knochen, der jemals in der Arktis entdeckt wurde und der einen Dinosaurier gehört. Der rund 10 cm breite Knochen stammt von einem Titanosaurier, einer Dinosauriergruppe, zu denen die größten Landsäugetiere, die auf der Erde überhaupt gelebt haben, gehörte. Die Geschichte, die zeigt mal wieder, manchmal liegen die größten Entdeckungen direkt vor unserer Nase oder eben halt jahrzehntelang in einer Schublade. Also vielleicht lohnt sich heute nochmal der Blick in einer dieser Krimskrams-Schubladen. Wer weiß, was sich da noch so alles versteckt, ne?

0: Mit Adele geht es in diesen Mittwochvormittag, 9 Uhr und gleich 23 Minuten. Wir gucken gleich mal auf das, was wichtig ist bei uns in der Region. Vorher haben wir eine Musik von Ricky Martin, Livin' La Vida Loca, direkt nach dem hier.
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0: Lass uns mal auf das gucken, was heute wichtig ist. Darüber wird in Nienburg und dem Landkreis aktuell so gesprochen. Nach einer Unfallflucht in Hassel, da sucht die Polizei mögliche Zeugen. Ein bislang unbekannter Autofahrer, der hat am Montag auf dem Jüberweg ein Ortsschild gerammt und dabei dann einen erheblichen Sachschaden angerichtet. Durch den Aufprall ist das Schild nämlich abgeknickt. Anschließend hat sich der Autofahrer unerlaubt von Unfallort entfernt. Der Schaden, der beläuft sich auf etwa 150 Euro. Zeugen werden gebeten, sich bei der Polizei zu melden. Die Sanierung des Nienburger Rathauses wird deutlich aufwendiger als ursprünglich geplant. Wie die Stadt jetzt mitgeteilt hat, müssen statt eines der Fenster nun insgesamt 6 Fenster erneuert werden. Außerdem muss der Putz der Fassade vollständig entfernt werden. Dadurch steigen die Kosten von ursprünglich geplanten 180.000 Euro auf rund 380.000 Euro. Der Stadtrat, der hat die Mittel bereits genehmigt und zugestimmt. Die Bauarbeiten, die sollen Ende September anfangen und circa 18 Wochen dauern. Kurz vor Beginn des Kreiszeltlagers in Hemsen, da haben Unbekannte 150 Meter Starkstromkabel geklaut. Der Diebstahl, der trifft die Organisatoren besonders hart, denn die Kabel, die werden für die Stromversorgung von Beleuchtung, Küche und Lagerbetrieb benötigt. Bereits Freitag, da werden rund 1200 Kinder und Jugendliche im Kreisfeuerwehrzeltlager erwartet. Zahlreiche ehrenamtliche Helfer, die arbeiten derzeit mit Hochdruck daran, den Schaden zu beheben und einen planmäßigen Start des größten Jugendfeuerwehrzeltlagers im Landkreis Nienburg zu ermöglichen.
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0: Wir gucken mal eben so ganz kurz nach draußen und da sehen wir, da hängen eine ganze Menge Wolken über Nienburg rum. Mal Sonne, mal Wolken, so 24 Grad, das sind unsere Tageshöchstwerte. 17, die haben wir aktuell gemessen hier bei uns vorm Studio. Nachher im Verlauf des Tages, da kann es dann auch immer wieder mal regnen.
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0: Wir gucken mal zu euch auf die Straße, mal sehen, was da jetzt aktuell so los ist. Schönen guten Tag, Autofahrer. Da sehen wir bei euch auf der A27 Bremen Richtung Walsrode. Zwischen Hornlehe und dem Bremer Kreuz in beiden Richtungen 4 Kilometer stockender Verkehr. Dauert hier aktuell auf beiden Seiten 20 Minuten länger. Falls ihr noch irgendwas seht, was nicht auf die Straße gehört, Staus, Blitzer oder sonst wie irgendwas, sagt Bescheid. 050 21 40 30. Da, wo es geht. Gute Fahrt.
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0: Guten Morgen oder man könnte es auch schon sagen, schönen Mittwochvormittag. Ne? Gleich ist es soweit, die Sommerferien 2026 fangen an. Zeugnisausgabe in der dritten Stunde. Nach 10 fahren dann auch die Verstärkerbusse, die fahren aber dann nachmittags nicht mehr, weil ja nach der dritten Stunde dann Schluss ist, dann gibt es die Zeugnisse noch. Bei uns war es früher immer so, wir haben dann irgendwie immer so schön gefrühstückt, haben irgendwie einen Film geguckt, dann gab es die Zeugnisse und dann ging es dann irgendwie wieder nach Hause und ab in die Sommerferien. Aber nicht nach der dritten Stunde. Wir mussten dann, je nachdem was für ein Tag das war, mussten wir den Tag noch ganz normal die Stunden machen. Die ersten beiden Stunden waren teilweise noch Unterricht und dann hat man sich zusammengesetzt und hat darauf gewartet, das Zeugnis zu kriegen. Und dann hat man natürlich auch immer gesagt, ja, der Lehrer hat dann aufgerufen und hat gesagt, so, der und der muss nach vorne kommen. Und teilweise war mein Lehrer dann so gemein, hat gesagt, ja, der hat 2 Fünfen. So, und hat die ganze Klasse gewusst, oh, der hat 2 Fünfen ins Zeugnis. Also, ne? Wenn euer Lehrer irgendwas sagt, das ist jetzt ganz wichtig für alle die jetzt vielleicht noch ein Jahr Zeit haben, sich noch auf den Hosenboden setzen und sagen, ja, ich weiß noch gar nicht, was ich machen soll. Tut mir einen Gefallen, liebe Kinder. Lernt schön für die Schule, seid fleißig, hört, was Mutter und Vater euch sagen und auch, was die Lehrer euch sagen, weil ansonsten müsst ihr irgendwann so einen Kram machen wie ich hier.

So klingt da der Mittwochvormittag, 9:39 Uhr. Heute ist unter anderem Weltwitzetag. Was wird heute sonst noch so besprochen? Was ist wichtig? Was wird noch so gefeiert? Heute ist unter anderem auch der Nationalfeiertag in Kanada, Tag der Briefmarke in den USA. Und heute ist auch, wenn man so will, Tag der Postkarte und Tag der Postangestellten. Warum ist heute Tag der Postkarte? Die werden heute vor 156 Jahren, also am 1.7.1870 eingeführt. Die ersten Postkarten, die heißen noch Korrespondentkarte. Im März 1872 wird sie dann zu Postkarte umbenannt. Heute schreibt man heute eigentlich noch Postkarten heutzutage? So, ja, vielleicht aus dem Urlaub nochmal oder so. Könnte man wieder machen, irgendwie so ein Radiogewinnspiel, wo du mit Postkarte teilnehmen kannst. Ja, das wäre nochmal so ein richtig schöner Nostalgiefaktor.

Ihr könnt ja mal gucken im Internet und mal so ein Bild von ihm googeln. George Ezra, der sieht gar nicht so aus nach der Stimme. Der hat so eine tiefe, kräftige Stimme und ist denn doch eher so ein schmales Persönchen. Ich weiß gar nicht, wie er hier aussieht, der jetzt singt, Louis Capaldi. Das ist ein bisschen ruhiger jetzt zum Runterkommen am Mittwochvormittag. Hier ist Someone You Loved.

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0: erfüllt werden. Claudia Wächter, Nachrichtenredaktion.
1: Die Spitzen von Union und SPD kommen heute zu den möglicherweise entscheidenden Beratungen über ihr Reformpaket zusammen. Im Koalitionsausschuss wird es unter anderem um Steuerentlastungen kleiner und mittlerer Einkommen, Arbeitsmarktreformen sowie Rente, Gesundheit und Pflege gehen. Ob es schon heute zu Entscheidungen kommt, ist offen. Die Koalition will sich nicht unter Zeitdruck setzen lassen. Das Online-Shopping wird für viele ab heute teurer. Das betrifft alle, die Waren aus Ländern außerhalb der EU bestellen. Denn für sie wird eine pauschale Zollgebühr von 3 Euro pro Sendung erhoben, zusätzlich zur bereits bestehenden Einfuhrumsatzsteuer.
2: Die Zollgebühr wird für alle Sendungen mit einem Warenwert von unter 150 Euro fällig. Darüber hinaus verlangen einige Paketdienste eine Servicepauschale für die Zollanmeldung, wenn der Absender, also zum Beispiel der chinesische Hersteller, das nicht schon erledigt hat. So kommt man gerade bei billigen Artikeln schnell in einen Bereich, wo sich die Bestellung nicht mehr lohnt. Eine Handyhülle im Wert von 7 Euro zum Beispiel könnte mit allen Gebühren am Ende knapp 20 Euro kosten. Die EU und die Bundesregierung wollen so die Flut an Billigimporten ausländischer Online-Plattformen wie Temu eindämmen. Uli Reitinger, Berlin.
1: Zum Fußball. Frankreich hat bei der WM mit 3:0 gegen Schweden gewonnen und trifft im Achtelfinale auf Deutschland-Bezwinger Paraguay. Mitgastgeber Mexiko darf nach einem 2:0-Sieg gegen Ecuador in der nächsten Runde gegen den Kongo oder England ran. Die Norweger gewannen mit 2:1 gegen die Elfenbeinküste. Ihr nächster Gegner ist Brasilien.
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5: Na bitteschön, da ist sie, die Sonne. Heute 11 Stunden Sonne, morgen 6 und am Freitag 9 Stunden Sonne. Kurzum, in den nächsten Tagen gibt es hier so einen Mix aus Sonne und Wolken. Dabei fällt heute und morgen auch immer wieder mal Regen. Die Tageshöchstwerte liegen bei 24 Grad heute, 25 Grad morgen und Freitag maximal bei 21 Grad. Dazu weht am Donnerstag als auch am Freitag ein böiger bis auffrischender Wind.
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5: Wir gucken mal zu euch auf die Straßen, mal sehen, was da jetzt aktuell so los ist. Schönen guten Tag, Autofahrer. Da sehen wir bei euch auf der Straße, auf der A27 Walsrode in Richtung Bremen. Zwischen dem Bremer Kreuz und Bremen-Hohenlehe aktuell 4 Kilometer stockender Verkehr, dauert hier 20 Minuten länger. Und es brennt in Hannover-Bodfeld. Bitte da unbedingt Fenster und Türen geschlossen halten. Ein Blitzer, den haben wir aktuell gar nicht für euch. Falls ihr noch irgendwas seht, was nicht auf die Straße gehört, Staus, Blitzer oder sonst wie was, sag Bescheid. Ganz einfach eine WhatsApp oder Sprachnachricht an die 050 21 40 30. Da, wo es geht, eine gute Fahrt.
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5: Dauert nicht mehr lange und dann gibt es die Zeugnisse und dann geht es in die Sommerferien. Aber was machen wir eigentlich, wenn die Zeugnisse mal nicht so gut sind und wenn sich vielleicht der eine oder andere nicht nach Hause traut und sagt, oh, seid doch nur eine 4 da im Fach, aber die Eltern haben gesagt, nee, das muss besser werden. Wo kann man sich da Hilfe holen? Das klären wir gleich mal. Ich bin Chris Bönning. Moin.

Jetzt laufen sie ja alle vorbei bei uns am Studio. Die Schülerinnen und Schüler, die haben wahrscheinlich ihre Zeugnisse jetzt bekommen. Der eine oder andere vielleicht nicht so ein ganz gutes, ne? Schlechte Noten, dafür gibt es das Zeugnistelefon, da kann man sich beraten lassen. Denn Zeugnisse sorgen bei einigen für Frust und sogar für Angst. Und folgende Nummern kann man dann anrufen. Da können sowohl Kinder, Jugendliche, aber auch Eltern sich natürlich Hilfe holen. Einmal natürlich die Nummer gegen Kummer, da kannst du das ganze Jahr über anrufen. Das Kinder- und Jugendtelefon zum Beispiel unter 11, 6 und 3 mal die 1 kostet auch nichts. Das Elterntelefon 0800 111 0550 kostet ebenfalls nichts. Und hier bei uns in Niedersachsen gibt es auch noch das regionale Zeugnistelefon der Landesschulbehörde. Das ist zu erreichen unter 055 31 93 69 61. Man könnte auch eine E-Mail an die Zeugnishotline schicken, aber selbst wenn Lukas Paul jetzt mal mit einer 4 nach Hause kommt, ne, das ist auch nicht so schlimm. Hey, das ist eine 4 und der hat noch ein bisschen was vor sich. Also man muss die Kinder auch nicht immer so unter Druck setzen, dass man die Mega-Noten haben müsste. Lass sie doch, wenn die in der Schule mitkommen und wenn sie das ja schaffen, ist doch okay. Das muss nicht immer eine 1 oder eine 2 sein. Wichtig ist, dass sie das, was sie gelernt haben, dass sie das auch verinnerlichen.

Da haben wir gerade so ein bisschen über Zeugnisse gesprochen und mein Abschlusszeugnis war auch nicht so doll. Ich hatte sogar eine 5 in Abschlusszeugnis, aber das ist natürlich so eine Sache. Ja, der eine oder andere hat vielleicht ein bisschen Bammel nach Hause zu gehen, weil das Zeugnis nicht ganz so gut gewesen ist. Und dazu sagt Katrin, leider steht aber das Zeugnis gerade bei der Lehrstellensuche natürlich immer noch an allererster Stelle. Ja, Katrin, da hast du recht, gerade wenn man jetzt aus der Schule rauskommt und sich irgendwie bewerbt, klar, dann gucken die auf die Noten, weil sie ja gucken müssen, schafft derjenige dann eventuell auch die Berufsschule. Ja, die Noten, die sind auf der einen Seite natürlich wichtig, aber sagen die wirklich darüber was aus, was jemand kann oder nicht kann? Weil umso älter man wird, da merkt man das doch, wenn man dann irgendwann mal in Mathe eine 5 oder sowas hatte, irgendwie hast du dich doch dann immer so in Anführungsstrichen durchgemodelt oder hast deinen Weg, den bist du ja gegangen. Und letzten Endes ist doch egal, ob der irgendwann vor Jahren mal eine 5 irgendwie im Zeugnis hatte, wenn der das heute, das was er macht, wenn er das auf der Reihe kriegt, ist doch völlig gut. Und es geht immer noch um Menschen und nicht um Zahlen von 1 bis 6.

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0: Mark Forster und Beste auf Radio Mittelweser. Lass mal eben auf das gucken, was los ist. Darüber wird in Nienburg und im Landkreis aktuell so gesprochen. Es kam zu einer Unfallflucht in Hassel und deswegen bittet die Polizei jetzt auf Zeugenhinweise. Ein bislang unbekannter Autofahrer hat nämlich am Montag ein Ortsschild in Hassel gerammt. Das war am Jüberweg. Und dabei ist das Schild erheblich beschädigt worden. Es ist umgeknickt. Der Sachschaden, der beläuft sich auf rund 150.000 Euro. Der Unfallverursacher hat sich unerlaubt von Unfallort entfernt. Deswegen ermittelt die Polizei jetzt wegen Fahrerflucht und sucht Zeugen, die da was gesehen haben. Die können sich dann bei der Polizei melden. Die Sanierung des Nienburger Rathauses, die wird deutlich aufwendiger als ursprünglich geplant. Wie die Stadt jetzt mitteilt, müssen statt eines Fensters nun insgesamt 6 Fenster erneuert werden. Außerdem muss der Putz an der Fassade vollständig entfernt werden. Und dadurch steigen die Kosten von ursprünglich geplanten 180.000 Euro auf rund 380.000 Euro. Der Stadtrat, der hat den zusätzlichen Ausgaben, die zusätzlichen Mittel bereits schon genehmigt. Die Bauarbeiten, die sollen dann Ende September anfangen und voraussichtlich bis zu 18 Wochen dauern. Und kurz vor Beginn des Kreiszeltlagers in Hemsen, da haben Unbekannte 150 Meter Starkstromkabel geklaut. Denn die Starkstromversorgung ist wichtig für die Versorgung von Strom, Küche und auch für den Lagerbetrieb. Am Freitag sollen ja rund 1.200 Kinder und Jugendliche ins Kreisfeuerwehrzeltlager kommen. Die ehrenamtlichen Helfer, die arbeiten gerade mit Hochdruck daran, alles wieder hinzukriegen, damit das Zeltlager wie geplant am Freitag starten kann.
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0: In den nächsten Tagen, da gibt es hier in Nienburg und umzu so einen Mix aus Sonne und Wolken. Dabei fällt morgen und auch heute immer wieder mal so ein klein bisschen Regen. Die Höchstwerte liegen so bei 24 Grad heute, 25 Grad morgen und 21 Grad am Freitag. Morgen und am Freitag weht dazu dann auch noch ein böiger bis auffrischender Wind.
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0: Wir gucken mal zu euch auf die Straße, mal sehen, was da jetzt aktuell so los ist. Da sehen wir, da läuft es, da ist nichts los. Falls ihr irgendwas seht, was nicht auf die Straße gehört, Staus, Blitzer oder sonst wie irgendwas, sagt Bescheid. 050 21 40 30. Gute Fahrt.
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0: Ja, so ein bisschen wollen wir gleich mal über euren heutigen Mittwochabend reden. Machen wir dann drei Hits. Ich bin Chris Benning. Moin.
4: Hallo.

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Das Nienburger Scheibenschießen, das ist noch nicht vorbei, ne? Denn es gibt heute noch das Pellkartoffelessen. Das ist ja eine Riesentafel, die in der Stadt aufgebaut wird. Da gibt's dann lecker Matjes und so und auch noch was anderes dazu. Und da fahren auch die Stadtbusse dann immer noch, damit ihr auch heil hin und zurückkommt, gibt es Sonderfahrten der Stadtbusse auf den Linien 1, 3 und 4. Da fahren die Sonderbusse ab 19.25 Uhr stündlich und dann bis 23.25 Uhr, also 19, 20, 21, 22 und 23.25 Uhr auf der Linie 2, also Richtung Lehmwandlung. Da fährt denn der Sonderbus zum Pellkartoffelessen immer um 5 vor, also um 18.55, 19, 20, 21 und 22.55 Uhr. Also könnt ihr auch abends aus der Stadt vom Pellkartoffelessen noch bequem hin- und zurückkommen.

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1: Ich bin Ursula Winkler. Der Tankrabatt ist vorbei. Das könnte sich um 12 Uhr besonders bemerkbar machen, denn der Steuerrabatt ist zwar seit Mitternacht Geschichte, Preiserhöhungen sind aber nur mittags erlaubt. Offensichtlich haben aber viele Tankstellen die Preise zuletzt schon stark erhöht.
2: Viele Autofahrer haben die letzten Stunden des Tankrabatts noch genutzt. An manchen Tankstellen gab es teils riesige Schlangen. Der ADAC hält die aktuellen Preisaufschläge trotzdem für nicht gerechtfertigt.

0: Allerdings noch einige Streitthemen, die heute Abend im Koalitionsausschuss Thema werden.
1: Bei der Rente ist sich Schwarz-Rot weitgehend einig. Die Vorschläge der Rentenkommission sollen vollumfänglich umgesetzt werden. Und bei der Gesundheitsreform sollen die ersten Gesetze schon bis Jahresende fix sein. Streit gibt es dagegen noch bei den Themen Steuern und Arbeitszeit. Die SPD will kleinere Einkommen entlasten und dafür Gutverdiener ab 100.000 Euro und Erben stärker zur Kasse bitten, was die Union in der vorgeschlagenen Form ablehnt. CDU und CSU wollen den 8-Stunden-Arbeitstag dagegen mit einer Wochenarbeitszeit ablösen. Dagegen machen wiederum die Gewerkschaften mobil. Tanja Wagner, Nachrichtenredaktion.
0: Das Auswärtige Amt hat seine Reisewarnung für Russland wegen der verstärkten ukrainischen Drohnenangriffe massiv ausgeweitet. Gewarnt wird jetzt vor Reisen im ganzen Land. Bisher galt dies nur für die an die Ukraine angrenzenden Gebiete. Die Begründung, es sei mit erheblicher Gefährdung zu rechnen. Für deutsche Staatsangehörige und deutsch-russische Doppelstaatler bestehe außerdem die Gefahr willkürlicher Festnahmen. Etwa 30% der 25-Jährigen in Deutschland haben im vergangenen Jahr noch bei ihren Eltern gewohnt. Damit sei der Anteil etwas höher gewesen als in den Jahren davor, teilte das Statistische Bundesamt mit. Söhne leben demnach deutlich länger zu Hause als Töchter. 36% der Männer waren mit 25 Jahren noch nicht ausgezogen. Bei den Frauen waren es nur 23%.
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4: In den nächsten Tagen, da gibt es hier bei uns in Nienburg und um zu so einen Mix aus Sonne und Wolken. Dabei fällt morgen Regen. Die Höchstwerte liegen heute bei 24, morgen bei 25 und am Freitag bei 21 Grad. Dazu müssen wir morgen und Freitag auch immer mit böigen bis auffrischenden Wind rechnen.
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4: Naja, so ein bisschen Wind ist ja auch nicht so schlimm. Wir gucken mal zu euch auf die Straße, auf die A2 Hannover in Richtung Dortmund. Zwischen Hannover-Langenhagen und Hannover-Herrenhausen 5 Kilometer stockender Verkehr vor der Baustelle dauert hier aktuell 20 Minuten länger. Auf der A7 Hamburg in Richtung Hannover zwischen Berghof und Mellendorf, da haben wir 4 Kilometer Stau. Aktuell dauert es hier 25 Minuten länger. Hier hat es aktuell einen Unfall gegeben und wenn ihr noch irgendwas seht, ne? Dann sag Bescheid. Einfach eine WhatsApp oder Sprachnachricht an 050 21 40 30. Gute Fahrt da, wo es geht.
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4: Wie ist das jetzt eigentlich so um kurz nach 11 am Mittwochvormittag? Habt ihr irgendwie so ein bisschen Bock auf Rock? Also ich schon, würde ich sagen. Ne? Würde ich mal sagen, haben wir mal so 3 Rock-Dinger raus. Die Luftgitarre rausholen und dann die Haare aufmachen und mal so ein klein bisschen rocken. Machen wir jetzt unter anderem mit Musik von Guns N' Roses. Das ist Sweet Child O' Mine. Ich bin Chris Bending. Guten Tag.

1992, da ist hier am Berliner Ring so ein Stück der Berliner Mauer aufgebaut worden, um die Erinnerung da dran festzuhalten, was damals in der DDR gewesen ist. Im Jahr 1992 hatten Secure ihren größten Hit, Boys Don't Cry, und wer die Jungs mal live sehen will, der kann das nach wie vor machen, weil die sind auf der ganzen Welt unterwegs, auf Festivals und spielen auch Konzerte um ganz Europa und der Welt. In Deutschland gibt es 3 Konzerte von Secure, und zwar übernächstes Wochenende. Da spielen sie am 10., 11. und 12. Juli in Berlin. Wer weiß, vielleicht gibt es ja noch für die eine oder andere Veranstaltung Tickets, und vielleicht spielen Secure auch diesen Song dann. Hier sind sie mit Boys Don't Cry.

0: Unsere rockige halbe Stunde, die lassen wir gleich ausklingen mit Musik von Chris Cornell und seinen Jungs von Soundgarden. Black Hole Sun gibt's dann direkt nach dem hier.
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0: Jetzt haben wir auch erstmal genug gerockt in diesen Mittwochvormittag. Ne? Kurze halb zwölf haben wir es. Wir gucken mal auf das, was wichtig ist. Darüber wird in Nienburg und im Landkreis so gesprochen. Nach einer Unfallflucht in Hassel sucht die Polizei jetzt Hinweisgeber und Zeugen. Ein bislang unbekannter Autofahrer, der hat Montag im Jüberweg ein Ortsschild gerammt und dabei erheblich beschädigt. Durch den Aufprall ist das Ortsschild abgeknickt. Anschließend hat sich der Autofahrer unerlaubt von Unfallort entfernt. Der Schaden, der beläuft sich auf etwa 150 Euro. Wer da was gesehen hat, der kann sich bei der Polizei melden. Teurer wird hingegen die Rathaussanierung. Das Nienburger Rathaus, das muss deutlich aufwendiger saniert werden als ursprünglich geplant. Die Stadt hatte eigentlich gesagt, gut, ein Fenster muss neu. Anstatt sechs, jetzt sind es aber sechs geworden. Man hat so 180.000 Euro eingeplant. Jetzt muss aber auch noch der Putz komplett weg. Das heißt also, statt 180.000 Euro kostet die ganze Sanierung des Rathauses 380.000 Euro. Die zusätzlichen Mittel, die sind bereits freigegeben worden. Die Bauarbeiten, die sollen dann Ende September anfangen und circa 18 Wochen dauern. Und kurz vor Beginn des Kreiszeltlagers in Hemsen, da haben Unbekannte 150 Meter Starkstromkabel gestohlen. Der Diebstahl trifft die Saturn besonders hart, denn die Kabel, die werden gebraucht unter anderem für die Stromversorgung, für die Beleuchtung, für die Küche und auch für den Lagerbetrieb. Freitag werden ja rund 1200 Kinder und Jugendliche von den Jugendfeuerwehren aus dem Landkreis Nienburg erwartet. Ehrenamtliche Helfer arbeiten gerade mit Hochdruck daran, alles wieder zum Laufen zu bringen, damit das Zeltlager am Freitag wie gewohnt starten kann.
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0: 10 Stunden Sonne heute auf den ganzen Tag verteilt, kriegen wir so ein paar schöne Wetterwolken sind auch dabei. 24 Grad, das sind unsere tageshöchste Werte. Morgen schaffen wir 25 Grad, dazu weht ein böiger bis auffrischender Wind. Es ist mal sonnig, mal wolkig. Morgen Nachmittag kann es dann auch immer wieder mal Regen geben. Auch am Freitag müssen wir morgens und vormittags mit Regen rechnen, ansonsten böiger bis auffrischender Wind, mal Sonne, mal Wolken bei maximal 21 Grad.
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0: Wir gucken mal zu euch auf die Straßen, mal sehen, was da jetzt aktuell so los ist. Schönen guten Tag, Autofahrer. Da sehen wir auf der A2 Hannover in Richtung Dortmund. Zwischen Hannover-Langhagen und Hannover-Herrenhausen 5 Kilometer stockender Verkehr vor der Baustelle. Dauert hier aktuell 20 Minuten länger. Auf der A7 Hamburg Richtung Hannover. Zwischen Berghof und Mellendorf, da haben wir 4 Kilometer stockenden Verkehr. Eine Viertelstunde mehr Zeit müsst ihr hier einplanen. Hier hat es eben gerade einen Unfall gegeben.
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0: Guten Morgen. Una nota speciale von Alice. Haben wir jetzt für euch, also ganz speziell hier auf Radio Mittelweser. Kommt gut in diesen Mittwochvormittag. Ich bin Chris Bönnig. Moin.

0: Meine lieben Freunde from the Netherlands, wenn ihr nicht wisst, wen ihr mal zum ESC schicken sollt, die Jungs, die machen das bestimmt auch richtig gut. Direct on Soldier On auf Radio Mittelmeer. Egal, ob in die Nachbarländer, an die Küste oder in den Süden. Der ADAC sagt, die Straßen, die werden jetzt am kommenden Wochenende richtig voll. Melanie Mikula von ADAC, warum werden denn die Straßen jetzt am kommenden Wochenende eigentlich so voll? Warum rechnet ihr mit so vielen Autos?
1: Das erste Juliwochenende wird deutlich voller als die vergangenen Wochen. Wir haben 3 Bundesländer, die schon in den Ferien sind und jetzt kommen nochmal 6 weitere Bundesländer hinzu. Gleichzeitig beginnen auch in mehreren Nachbarländern die Ferien und deshalb rechnen wir vor allem am Freitagnachmittag und am Samstag mit langen Staus auf den wichtigsten Reiserouten.
0: Das heißt also in den Norden und Süden, da wird es richtig voll. Aber warum wird das denn so voll und vor allen Dingen, müssen wir mit noch mehr Staus rechnen, weil ihr sagt, das sind nicht nur die ganz normalen Staus, die wir haben, weil viele im Urlaub sind. Ihr habt noch mehr Gründe, warum die Straßen jetzt am Wochenende so voll werden.
1: Neben dem Fernreiseverkehr sorgen zahlreiche Veranstaltungen für zusätzlichen Verkehr. Dazu gehören das DTM-Rennen am Norrisring in Nürnberg und mehrere Musikfestivals wie das Splash-Festival in Ferropolis bei Leipzig. Außerdem bremsen bundesweit rund 1050 Autobahnbaustellen den Verkehrsfluss.
0: Könnt ihr mal zählen, wenn ihr auf Autobahn seid, die 1050 Baustellen sind, falls ihr die ganze Republik fahrt. Hast du denn irgendwie auch Tipps, wie wir die Staus so ein bisschen in Anführungsstrichen umgehen können?
1: Wer flexibel ist, der sollte den Freitagnachmittag und möglichst auch den Samstagvormittag meiden. Wichtig sind außerdem genügend Zeitreserven, ausreichend Getränke und regelmäßige Pausen. Und ganz wichtig, bei Stau frühzeitig eine Rettungsgasse bilden, denn die kann im Ernstfall Leben retten.
0: Es wird voll jetzt am kommenden Wochenende auf den Straßen, sagt Melanie Mikula vom ADAC. Alle die am Wochenende und jetzt unterwegs sind, gute Fahrt.

Die Jungs von Green Day, die können es auch ruhiger, ne? Good Rhythms, Time of Your Life auf Radio Mittelweser. Er war letztes Jahr so ein bisschen der heimliche ESC-Gewinner. Tommy Cash, hier ist er mit seinem Espresso Macchiato.

Wo wir gerade bei guten ESC-Songs sind, ne, da darf sie auch nicht fehlen hier. Die Rumänin, die dieses Jahr angetreten ist. Halt für Rumänien, jetzt Choke Me.

0: Geil, oder? Alexandra Capinescu für Rumänien. Choke me auf Radio Mittelweser. Gleich geht es weiter mit dem Kollegen Egon Garding. Ich bin Chris Benning. Wir hören uns dann morgen ab 6 bis dann über einen Gefallen. Macht keinen Blödsinn. Ich krieg das eh raus.
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0: nicht gepasst. Ich bin Ursula Winkler. Der Tankrabatt ist vorbei und wirkt vereinzelt noch immer, denn der Steuerrabatt ist zwar seit Mitternacht Geschichte, Preiserhöhungen sind aber nur mittags erlaubt. Insgesamt zeigten sich heute bereits an vielen Tankstellen höhere Preise als zuletzt, obwohl der Morgen eigentlich zu den günstigsten Zeiten gehört. Für Superbenzin und Diesel wurden in der Regel Preise über 1,90 Euro pro Liter verlangt. Rente, Steuern, Gesundheit, Pflege. Die schwarz-rote Bundesregierung will in dieser Woche ein großes Reformpaket schnüren. Der Bundesverband der deutschen Industrie hat die Koalition wegen der Wirtschaftskrise aufgefordert, ein Paket für mehr Wachstum und Wettbewerbsfähigkeit zu liefern.
1: Die Industrie, Handwerksverbände, Start-ups, sie alle haben seit Jahren vor allem eine Forderung: bitte weniger Papierkram, weniger Anträge und bitte eine schnellere Bearbeitungszeit. Kurz Bürokratieabbau. Und auch das ist ein Thema für die Bundesregierung. Sie will da liefern. Beim Koalitionsausschuss will Schwarz-Rot auch eine Reform der Einkommensteuer voranbringen. Um kleine und mittlere Einkommen zu entlasten, will die SPD unter anderem einen höheren Spitzensteuersatz. CDU und CSU passt das nicht. Lea Matschullat, Berlin.
0: Ab heute heißt die Unterstützung für Langzeitarbeitslose nicht mehr Bürgergeld, sondern Grundsicherung. Es treten auch deutlich schärfere Regeln für die Beziehungen.

0: politisch zwar diskutiert, vor allem aus der CDU und CSU kommen Forderungen, den Regelsatz zu kürzen, aber im Moment bleibt er unverändert bei 563 Euro für Alleinstehende. Uli Reitinger, Berlin.
1: Die Deutsche Bahn stattet ab sofort rund 2000 Mitarbeiterinnen und Mitarbeiter im Fernverkehr mit sogenannten Bodycams aus. Das umfasse etwa Zugbegleiterinnen und Zugbegleiter oder Beschäftigte in der Bordgastronomie, wie der Konzern mitteilte. Die Nutzung der Kameras bleibe freiwillig. So sollen die Mitarbeiter Übergriffe durch Fahrgäste besser dokumentieren können und ihre Sicherheit soll sich dadurch erhöhen.
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3: Ja, ein herzliches Willkommen zum Stadtgeflüster 115. Ja, meine Themen heute: die leidige Wesertorbrücke, Bundesfreiwilligendienst, der neue Jugendrat der Stadt Nienburg und die Museumswerkstatt der IGS, sie hat das Depot des Museums besucht. Viele interessante Themen. Ich wünsche euch gute Unterhaltung.
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Ich habe gute Nachrichten zu vollbringen, zumindest aus Sicht der Bauarbeiter. Die Wesertorbrücke lebt noch und sie wird sogar saniert. Das wissen wir jetzt schon sehr lange. Ich habe mich aktuell mal nach dem Stand erkundigt, und zwar vor Ort. Es ist eine dieser Liebesgeschichten, die einfach kein Ende finden wollen. Seit gut einem Jahr schon arbeiten Handwerker an der Wesertorbrücke in Nienburg. Und wer täglich daran vorbeifährt oder geht, der kennt sie inzwischen fast persönlich. Die Gerüste, die Einhausungen, die Absperrungen. Ja, man grüßt sich sogar schon. Immerhin, die Sanierung befindet sich inzwischen im fünften und damit letzten Bauabschnitt. Fünf Abschnitte, das klingt nach einem Epos. Und tatsächlich hat dieses Projekt fast epische Ausmaße angenommen. Seit mehr als einem Jahr wird an dem knapp 25 Jahre alten Bauwerk gearbeitet. Ein Vierteljahrhundert alt und schon so sanierungsbedürftig. Manche Menschen in dem Alter sind noch nicht mal aus dem Elternhaus ausgezogen. Ja, was passiert gerade konkret? In der Kalenderwoche 24-25 werden Gerüst und Einhausung aufgebaut. In der Kalenderwoche 26 folgen Reinigung der Stahlbauteile und die Prüfung der Schweißnähte. Und in den Wochen 27 und 28 dann die eigentlichen Stahlbauarbeiten. Klingt wie ein gut durchgetakteter Stundenplan. Wann die Brücke nun endlich fertig wird, fragen wir uns. Dazu schweigt die Stadt mit der Würde eines erfahrenen Bauleiters. Man bedankt sich stattdessen offiziell und herzlich bei allen Verkehrsteilnehmern für ihre Geduld und ihr Verständnis. Ja, Geduld, das ist das Zauberwort. Die Nienburger haben sie offenbar und die Brücke auch. Die Wesertorbrücke in Nienburg immer noch im Bau, aber immerhin im letzten Abschnitt. Wir bleiben dran. Und die Brücke hoffentlich auch. Musik.

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So, nun beschäftigen wir uns mal mit, ja, mit einem Bundesfreiwilligendienst oder Bundesfreiwilligen. Ja, wer denkt, ein freiwilliges Jahr sei Urlaub mit Taschengeld, der hat offensichtlich noch nicht Marlin Röhrig beim Airhockeyspielen im Jugendzentrum Loccum beobachtet. Die 18-Jährige ist seit September 25 im Bundesfreiwilligendienst und aus dem Jugendzentrum ist sie kaum mehr wegzudenken. Das sagen zumindest ihre Kolleginnen. Marlin Röhrig hat das Abitur hinter sich und statt auf direktem Weg in den Hörsaal zu marschieren, macht sie einen Abstecher ins echte Leben. Ihr Arbeitsplatz, das Jugendzentrum Loccum, ihr Urteil nach wenigen Monaten, jo, abwechslungsreich und das ist tief gestapelt. Kein Tag ist wie der andere. Mal begleitet sie Jugendpfleger Dennis in die Grundschule Rehburg, Hausaufgabenhilfe und Sport inklusive. Mal steht Ferienbetreuung an, mal Sozialtraining in der OBS und dann ist da noch das Airhockey, bei dem, wie Marlin betont, immer viel gelacht wird. Was vermutlich auch daran liegt, dass sie sehr oft gewinnt. Was Marlin wirklich bewegt, die Momente, in denen Kinder anfangen zu erzählen. Wenn das Vertrauen wächst und wenn man merkt, dass man nicht nur Hausaufgaben korrigiert, sondern echte Entwicklung begleitet. Basteln, Graffiti-Projekte, Vernetzung bis ins Rathaus Rehburg-Loccum. Ein Jahr, das sich füllt wie 10. Ihr Tipp an alle Schulabgänger, ruhig auch mal etwas ausprobieren, das nicht direkt auf den Traumjob zuläuft. Gerade da entdecke man sich selbst neu. Wer also nach dem Abschluss noch nicht weiß, wohin, das Jugendzentrum Loccum und viele andere Einrichtungen in der Region suchen Freiwillige ab 16 Jahre bis zu 39 Stunden pro Woche, 30 Urlaubstage. Es gibt Kohle, 453 Euro Taschengeld monatlich und dazu Sozialversicherung durch die Stadt. Nähere Informationen gibt es im Familienservicebüro in Rathaus in Rehburg-Loccum. Erreichbar ist Ute Grolms, die Ansprechpartnerin, dienstags bis freitags unter der Rufnummer 05037-9701-36. Und wer so schnell nicht mitschreiben konnte, einfach an das Familienservicebüro im Rathaus Rehburg-Loccum wenden.

Der Jugendrat in Nienburg hat sich neu aufgestellt und das mit beeindruckender demokratischer Reife. Ich habe die Details für euch zusammengetragen. Vorhang auf für die nächste Generation der Nienburger Kommunalpolitik. Im Vitebszimmer im Rathaus, einem Raum, in dem schon manch bedeutsame Entscheidung reifte, hat sich der frisch gewählte Jugendrat zu seiner konstituierenden Sitzung versammelt. Bürgermeister Jan Wendorf höchstpersönlich begrüßte die jungen Damen und Herren und versicherte ihnen, dass man sich für die Belange der Jugend einsetzen möge. Eine Aufforderung, die die Jugendlichen offenbar sehr ernst nahm. Denn es dauerte keine 5 Minuten, bis der neue Vorstand stand. Neue Vorsitzende ist die 19-jährige Lea Dornbusch, einstimmig gewählt, was in politischen Gremien heutzutage einer kleinen Sensation gleichkommt. Sie übernimmt das Ruder von Mary Minasyan, die schlicht entschied, ihr Amt mit Würde zu beenden, anstatt es bis zur Erschöpfung auszureizen. Zur Seite stehen Lea Dornbusch, künftig Moritz Strutz als Vize. Er ist bereits seit 2022 dabei und damit so etwas wie das politische Urgestein des Gremiums, sowie Alessandro Bienert als Schriftführer. Das Ganze hat aber auch Hand und Fuß. Der Jugendrat entsendet Vertreterinnen und Vertreter sage und schreibe 8 Fachausschüsse des Stadtrates. Von Finanzen bis Bauausschuss, von Kultur bis Sicherheit. Die Jugend mischt mit. Die nächste Sitzung findet nach den Sommerferien am 21. August statt um 16 Uhr im Jugendhaus. Sie ist übrigens öffentlich, das versteht sich. Man darf gespannt sein, was dieser Jugendrat bewegt. Der Einstieg jedenfalls war zumindest abstimmungstechnisch makellos. Informationen gibt es beim Ansprechpartner der Stadt, Sebastian Meyer, unter der Rufnummer Nienburg 87429. Nienburg 87429.

0: Wissen Sie oder wisst ihr, wie viele Gegenstände in einem Museumsmagazin schlummern können? Ja, in Nienburg sind es über 120.000. Und eine Gruppe Schülerinnen und Schüler der IGS hatten kürzlich einen exklusiven Blick hinter die Kulissen geworfen. Ich habe mit einigen darüber gesprochen. Stellt euch einmal vor, 3 Etagen, mehr als 1000 Quadratmeter und über 120.000 Objekte, sorgfältig beschriftet, verpackt, gelagert. Willkommen im Depot des Museums Nienburg, einem Ort, den die meisten Besucher nie zu Gesicht bekommen. Für die Teilnehmerinnen und Teilnehmer der sogenannten Museumswerkstatt der IGS Nienburg war es jedoch ein ganz besonderer Ausflugstag. Mit dem Museumsbus ging es zum Magazin und die Augen wurden immer größer. Sammlungsverwalterin Imke Appelt führte die Gruppe durch das Reich der Baumwollhandschuhe. Denn ja, wer hier anfassen will, trägt Handschuhe. Und zwar nicht, weil es so edel aussieht, sondern weil Fingerabdrücke an Exponaten nun wirklich niemand gebrauchen kann. Geklärt wurden auch Fragen, die man sich vielleicht selbst noch nie gestellt hat. Warum hängt an jedem Objekt ein kleines Schildchen? Und die wohl spannendste aller Fragen, wie viel wäre die Sammlung eigentlich wert, wenn man sie morgen verkaufen würde? Die Antwort bleibt an dieser Stelle unser kleines Geheimnis. Fest steht, die Schülerinnen und Schüler waren sichtlich beeindruckt und kamen zu einem kleinen Fazit, es gibt fast nichts, was das Museum Nienburg nicht sammelt. Museumsleiterin Dr. Christina Nowak-Klimscher freut's. Für sie sind solche Werkstattangebote ein wichtiger Baustein, um der jungen Generation ihr kulturelles Erbe näher zu bringen. Und ganz praktisch, ganz ohne erhobene Zeigefinger. Und für alle, die nun selbst neugierig geworden sind, im Herbst bietet das Museum Nienburg wieder öffentliche Depotführungen an. Termine, die gibt's im Halbjahresprogramm und auf der Homepage des Museums. Und natürlich bei uns.
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1: Ich bin Ursula Winkler. Seit Mitternacht ist der Tankrabatt vorbei und an den meisten Tankstellen sind die Preise inzwischen wieder deutlich gestiegen. Nur vereinzelt können Autofahrer noch vom Rabatt profitieren, heißt es unter anderem vom ADAC.
2: Viele Autofahrer haben die letzten Stunden des Tankrabatts noch genutzt. An manchen Tankstellen gab es teils riesige Schlangen. Der ADAC hält die aktuellen Preisaufschläge trotzdem für nicht gerechtfertigt. Die Ölpreise seien zuletzt gesunken. Trotzdem hätten die Mineralölkonzerne die höhere Steuer offenbar schon vor dem offiziellen Ende des Tankrabatts eingepreist. Das Bundeskartellamt hat angekündigt, überzogene Erhöhungen genau zu prüfen. Zoe Tassovali, Nachrichtenredaktion.
1: Die Spitzen von Union und SPD kommen heute zu den möglicherweise entscheidenden Beratungen über ihr Reformpaket zusammen. Im Koalitionsausschuss wird es unter anderem um Steuerentlastungen kleiner und mittlerer Einkommen, Arbeitsmarktreformen sowie Rente, Gesundheit und Pflege gehen. Ob es schon heute zu Entscheidungen kommt, ist offen. Die Koalition will sich nicht unter Zeitdruck setzen lassen. Ab heute kann man die Steuererklärung mit nur einem Klick erstellen. Die entsprechende App ist allerdings noch nicht für alle Steuerzahler nutzbar.
3: Die App ist zunächst nur für ledige und kinderlose Arbeitnehmerinnen und Arbeitnehmer nutzbar, sowie für Rentner und Pensionäre. Wer mitmachen will, muss sich nur bei der Mein Elster Plus App anmelden. Dann schickt das Finanzamt eine fertige Steuererklärung für das Jahr 2025 mit den Daten, die der Behörde bereits vorliegen. Außerdem verschickt das Finanzamt eine Vorschau auf den Steuerbescheid. Wenn einem das alles so passt, reicht ein Klick, um die Steuererklärung einzureichen. Man kann sie bei Bedarf aber auch noch anpassen. Uli Reitinger, Nachrichtenredaktion.
1: Etwa 30% der 25-Jährigen in Deutschland haben im vergangenen Jahr noch bei ihren Eltern gewohnt. Damit sei der Anteil etwas höher gewesen als in den Jahren davor, teilte das Statistische Bundesamt mit. Söhne leben demnach deutlich länger zu Hause als Töchter. 36% der Männer waren mit 25 Jahren noch nicht ausgezogen. Bei den Frauen waren es nur 23%.
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Ein kleiner Blick auf die Uhr. Wir sind mitten im Nachmittag und hier läuft weiter eure Musik am Stück. Einfach zurücklehnen, weitermachen, genießen. Der nächste Song wartet schon. Ich bin India Kulik und ihr hört Radio Mittelwesen.

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2: Ich bin Thomas Bliskin. Die Spitzen von Union und SPD kommen heute zu den möglicherweise entscheidenden Beratungen über ihr Reformpaket zusammen. Im Koalitionsausschuss wird es unter anderem um Steuerentlastungen kleiner und mittlerer Einkommen, Arbeitsmarktreformen und Bürokratieabbau gehen.
3: Die Industrie, Handwerksverbände, Start-ups, sie alle haben seit Jahren vor allem eine Forderung: bitte weniger Papierkram, weniger Anträge und bitte eine schnellere Bearbeitungszeit. Kurz Bürokratieabbau. Und auch das ist ein Thema für die Bundesregierung. Sie will da liefern. Beim Koalitionsausschuss will Schwarz-Rot auch eine Reform der Einkommensteuer voranbringen. Um kleine und mittlere Einkommen zu entlasten, will die SPD unter anderem einen höheren Spitzensteuersatz. CDU und CSU passt das nicht. Lea Matschullert, Berlin.
2: Das Auswärtige Amt hat seine Reisewarnung für Russland angesichts der verstärkten ukrainischen Drohnenangriffe massiv ausgeweitet. Gewarnt wird jetzt vor Reisen im ganzen Land. Bisher galt das nur für die an die Ukraine angrenzenden Gebiete. Begründet wird dieser Schritt damit, dass in ganz Russland mit erheblicher Gefährdung durch Drohnen bzw. Trümmerteilen von Drohnen zu rechnen sei. Für deutsche Staatsangehörige bestehe zudem die Gefahr willkürlicher Festnahmen. Noch nie waren die Ozeane im Juni so warm. Die Oberflächentemperatur der Weltmeere hat zum Sommerbeginn einen neuen Rekord erreicht. Das haben die Experten des EU-Klimadienstes Copernicus und des Copernicus-Meeresdienstes gemessen.
4: Etwa 21 Grad Wassertemperatur haben die Experten gemessen. Die Adria, das Mittelmeer, wird sich in diesem Sommer für viele Urlauber wohl anfühlen wie eine Badewanne. Zumal in den kommenden Monaten wohl weitere Rekorde gebrochen werden. Grund für die Erwärmung sei der Klimawandel und das Klimaphänomen El Niño, so die Fachleute. Und das bedeutet auch, möglicherweise wird es häufiger Starkregen geben, Sturm und Überschwemmungen. Claudia Wächter, Nachrichtenredaktion.
2: Und zum Fußball: Bundestrainer Julian Nagelsmann ist nach dem Aus bei der WM kommentarlos nach Deutschland zurückgekehrt. Am Flughafen München verließ der 38-Jährige das Gebäude bei strömendem Regen durch einen Hinterausgang an einem Dutzend Journalisten vorbei, die vergeblich auf eine Stellungnahme warteten. Fans waren nicht gekommen.
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Ihr seid mitten im Nachmittag unterwegs und wir begleiten euch weiter durch diesen Tag im Landkreis Nienburg. Vielleicht sitzt ihr gerade im Büro, seid auf dem Heimweg von der Schule oder gönnt euch eine kleine Pause mit Kaffee und Blick aus dem Fenster. Egal wo ihr seid, wir liefern euch die passende Musik dazu. Und genau damit geht's jetzt auch weiter. Ich bin Inia Kullig und ihr hört Radio Mittelgesang.

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Das war die Aktuelle Stunde hier bei uns. Gleich nach der vollen Stunde und den Weltnachrichten gibt's frischen Stoff. Und ich verspreche, es lohnt sich. Ich bin India Kulik und ihr hört Radio Mittelweser.

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1: Ich bin Thomas Bleskin. Mit der heutigen Mittagserhöhung haben die Spritpreise die Marke von 2 Euro je Liter deutlich überschritten. Nach Angaben des ADAC kostet Super E10 im bundesweiten Durchschnitt jetzt 2,15 Euro pro Liter, Diesel 2,11 Euro. Damit liegen die Preise nach dem Auslaufen des Tankrabatts deutlich über dem Niveau der vergangenen Wochen.
2: Genau damit hatten viele Autofahrer gerechnet. Eine Überraschung war das also nicht. Und viele sind am späten Vormittag noch einmal schnell an die Zapfsäule gerollt. Zum Last-Minute-Tanken nach dem Motto mitnehmen, was geht. Auch der ADAC hatte einen Preisanstieg vorhergesagt und Tankstellenbetreiber kritisiert. Denn die hatten bereits gestern die Preise erhöht, als in vielen Tanks noch günstig versteuerter Kraftstoff war. Claudia Wächter, Nachrichtenredaktion.
1: Von den Beratungen des Koalitionsausschusses hat sich Bundeskanzler Merz zuversichtlich über eine Einigung auf ein Reformpaket gezeigt. Ziel sei es, die Wettbewerbsfähigkeit der Wirtschaft zu stärken und Investitionen sowie den privaten Konsum anzukurbeln, so der Kanzler. CDU, CSU und SPD wollen dazu heute im Kanzleramt beraten.
3: Die Industrie, Handwerksverbände, Start-ups, sie alle haben seit Jahren vor allem eine Forderung: bitte weniger Papierkram, weniger Anträge und bitte eine schnellere Bearbeitungszeit. Kurz, Bürokratieabbau. Und auch das ist ein Thema für die Bundesregierung. Sie will da liefern. Beim Koalitionsausschuss will Schwarz-Rot auch eine Reform der Einkommensteuer voranbringen. Um kleine und mittlere Einkommen zu entlasten, will die SPD unter anderem einen höheren Spitzensteuersatz. CDU und CSU passt das nicht. Lea Matschullert, Berlin.
1: Das Auswärtige Amt hat seine Reisewarnung für Russland angesichts der verstärkten ukrainischen Drohnenangriffe massiv ausgeweitet. Gewarnt wird jetzt vor Reisen im ganzen Land. Bisher galt das nur für die an die Ukraine angrenzenden Gebiete. Begründet wird dieser Schritt damit, dass in ganz Russland mit erheblicher Gefährdung durch Drohnen bzw. Trümmerteilen von Drohnen zu rechnen sei. Bundestrainer Julian Nagelsmann ist nach dem Aus bei der Fußball-WM kommentarlos nach Deutschland zurückgekehrt. Am Flughafen München verließ der 38-Jährige das Gebäude bei strömendem Regen durch einen Hinterausgang an einem Dutzend Journalisten vorbei, die vergeblich auf eine Stellungnahme warteten. Fans waren nicht gekommen.
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4: Willkommen zurück in deinem musikalischen Nachmittag. Keine langen Worte, keine großen Themen, nur Songs, die tragen, wärmen und manchmal auch überraschen. Von Rehburg Lockum bis Steierberg, von Maglohe bis Hoya. Wir begleiten dich quer durch den Landkreis. 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Ich bin India Kulig und ihr hört Radio Mittelweser.

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Schön, dass ihr mit uns durch den Nachmittag geht. Vielleicht seid ihr gerade in Nienburg unterwegs, vielleicht in einem der vielen Dörfer drumherum. Ganz egal, wir sind überall bei euch. Wir halten die Worte kurz und die Musik lang, damit ihr weiter euren Rhythmus findet. Und hier kommt auch schon der nächste Titel. Ich bin India Kulik und ihr hört Radio Mittelweser.

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1: Ich bin Thomas Bleskin. Vor der Sitzung des Koalitionsausschusses hat sich Bundeskanzler Merz zuversichtlich über Fortschritte bei dem geplanten Reformpaket gezeigt. Der CDU-Vorsitzende sagte, Ziel sei es, die Wettbewerbsfähigkeit der Wirtschaft zu stärken und Investitionen sowie den privaten Konsum anzukurbeln.
2: Wir werden heute einige Zeit brauchen, um über die Themen zu sprechen, die wir gemeinsam für notwendig und für richtig halten. Es geht jetzt vor allem darum, die Wettbewerbsfähigkeit unserer Wirtschaft wieder zu stärken. Wir müssen die Rahmenbedingungen verbessern. Dazu wird es Vorschläge geben zum Rückbau der Bürokratie. Es wird weitere Vorschläge geben zur Modernisierung unseres Staatswesens, zur Digitalisierung. Und wir werden auch über das Thema Steuern und Arbeitsmarkt sprechen. Das Ganze ist ein Prozess, der ist gut vorbereitet, aber noch nicht abgeschlossen.
1: Merz erwartet die Vorstellung der Ergebnisse für morgen. Mit der heutigen Mittagserhöhung haben die Spritpreise die Marke von 2 Euro je Liter deutlich überschritten. Nach Angaben des ADAC kostet Super E10 im bundesweiten Durchschnitt jetzt 2,15 Euro pro Liter, Diesel 2,11 Euro.
3: Genau damit hatten viele Autofahrer gerechnet. Eine Überraschung war das also nicht. Und viele sind am späten Vormittag noch einmal schnell an die Zapfsäule gerollt. Zum Last-Minute-Tanken nach dem Motto »Mitnehmen, was geht«. Auch der ADAC hatte einen Preisanstieg vorhergesagt und Tankstellenbetreiber kritisiert. Denn die hatten bereits gestern die Preise erhöht, als in vielen Tanks noch günstig versteuerter Kraftstoff war. Claudia Wächter, Nachrichtenredaktion.
1: Das Auswärtige Amt hat seine Reisewarnung für Russland angesichts der verstärkten ukrainischen Drohnenangriffe massiv ausgeweitet. Gewarnt wird jetzt vor Reisen im ganzen Land. Bisher galt das nur für die an die Ukraine angrenzenden Gebiete. Begründet wird dieser Schritt damit, dass in ganz Russland mit erheblicher Gefährdung durch Drohnen bzw. Trümmerteilen von Drohnen zu rechnen sei. Der umstrittene Kommentar von Kanzler Merz zum WM aus der deutschen Fußballnationalmannschaft geht nach Angaben der Bundesregierung auf eine Kommunikationspanne zurück. Ein Sprecher erklärte, auf der Plattform X sei versehentlich ein für einen anderen Spielverlauf vorbereiteter Beitrag veröffentlicht worden. Merz sei über das Ausscheiden der Mannschaft enttäuscht.
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4: Der Landkreis Nienburg klingt jetzt wieder nach guter Laune. Wir füllen deinen Nachmittag mit Musik, die trägt, entspannt und manchmal auch ein bisschen überrascht. Bleib gern bei uns, es wird melodisch. Ich bin India Kulik und ihr hört Radio Mittelweser.

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6: Vielleicht habt ihr heute schon einiges geschafft oder seid noch mitten im Tagesprogramm. Hier bei uns bekommt ihr zwischendurch einen kleinen musikalischen Reset. Einfach mal durchatmen, den Kopf frei bekommen und den Moment genießen. Wir bleiben für euch in der Musikspur und machen direkt weiter. Ich bin India Kulig.

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Liebe Hörer, ich verabschiede mich langsam aus dem Nachmittagsprogramm und übergebe an Egon Garding. Perfekt zum Weiterarbeiten, Weiterträumen oder einfach weiterlaufen lassen. Schön, dass ihr hier im Landkreis Nymburk dabei seid. Ich bin India Kulik und ihr hört Radio Muschelwiese.

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1: Ich bin Thomas Bleskin. Die Spritpreise sind mit dem Ende des Tankrabatts stark gestiegen. Superbenzin der Sorte E10 etwa war am Morgen gut 13 Cent teurer als gestern zur gleichen Zeit. Bei Diesel fiel der Anstieg mit gut 15 Cent sogar noch stärker aus. Der befürchtete Rekordsprung zur Mittagszeit ist aber ausgeblieben.
2: Aktuell müssen sich die Autofahrer also erstmal wieder auf Preise über 2 Euro pro Liter einstellen. Geblieben ist auf jeden Fall die 12-Uhr-Regel, also nur eine Erhöhung pro Tag. Super E10 etwa kostete danach heute im Schnitt 2,15 Euro, Diesel 2,11 Euro. Dieser Sprung war noch halbwegs moderat. Allerdings hatten viele Tankstellen den Wegfall des Steuerrabatts wohl schon vorher eingepreist. Laut ADAC waren die Preise schon gestern ziemlich hoch, weil kaum noch gesenkt wurde. Und das, obwohl noch steuerlich günstiger Sprit in den Tanks war. Thomas Brock, Nachrichtenredaktion.
1: Vor der Sitzung des Koalitionsausschusses hat sich Bundeskanzler Merz zuversichtlich über Fortschritte bei dem geplanten Reformpaket gezeigt. Der CDU-Chef sagte, Ziel sei es, die Wettbewerbsfähigkeit der Wirtschaft zu stärken und Investitionen sowie den privaten Konsum anzukurbeln.
3: Es geht jetzt vor allem darum, die Wettbewerbsfähigkeit unserer Wirtschaft wieder zu stärken. Wir müssen die Rahmenbedingungen verbessern. Dazu wird es Vorschläge geben zum Rückbau der Bürokratie. Es wird weitere Vorschläge geben zur Modernisierung unseres Staatswesens, zur Digitalisierung. Und wir werden auch über das Thema Steuern und Arbeitsmarkt sprechen. Das Ganze ist ein Prozess, der ist gut vorbereitet, aber noch nicht abgeschlossen.
1: Merz erwartet die Vorstellung der Ergebnisse für morgen. Erneuerbare Energien haben in Deutschland so viel Strom geliefert wie nie zuvor in einem ersten Halbjahr. Nach Hochrechnungen des Bundesverbands der Energie- und Wasserwirtschaft und des Zentrums für Sonnenenergie und Wasserstoffforschung deckten Windkraft, Solarenergie und andere erneuerbare Quellen 58% des Stromverbrauchs. Das sind knapp 3 Prozentpunkte mehr als im Vorjahreszeitraum. Bis zum gesetzlichen Ziel von 80% im Jahr 2030 ist es allerdings noch ein weiter Weg. Der umstrittene Kommentar von Kanzler Merz zum WM-Aus der deutschen Fußballnationalmannschaft geht nach Angaben der Bundesregierung auf eine Kommunikationspanne zurück. Ein Sprecher erklärte, auf der Plattform X sei versehentlich ein für einen anderen Spielverlauf vorbereiteter Beitrag veröffentlicht worden. Merz sei über das Ausscheiden der Mannschaft enttäuscht.
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5: Ja, ein herzliches Willkommen zum Stadtgeflüster 115. Ja, meine Themen heute: die leidige Wesertorbrücke, Bundesfreiwilligendienst, der neue Jugendrat der Stadt Nienburg und die Museumswerkstatt der IGS. Sie hat das Depot des Museums besucht. Viele interessante Themen. Ich wünsche euch gute Unterhaltung.

ja, ich habe gute Nachrichten zu vollbringen, zumindest aus Sicht der Bauarbeiter. Die Wesertorbrücke lebt noch und sie wird sogar saniert. Das wissen wir jetzt schon sehr lange. Ich habe mich aktuell mal nach dem Stand erkundigt, und zwar vor Ort. Es ist eine dieser Liebesgeschichten, die einfach kein Ende finden wollen. Seit gut einem Jahr schon arbeiten Handwerker an der Wesertorbrücke in Nienburg. Und wer täglich daran vorbeifährt oder geht, der kennt sie inzwischen fast persönlich. Die Gerüste, die Einhausungen, die Absperrungen. Ja, man grüßt sich sogar schon. Immerhin, die Sanierung befindet sich inzwischen im fünften und damit letzten Bauabschnitt. Fünf Abschnitte, das klingt nach einem Epos. Und tatsächlich hat dieses Projekt fast epische Ausmaße angenommen. Seit mehr als einem Jahr wird an dem knapp 25 Jahre alten Bauwerk gearbeitet. Ein Vierteljahrhundert alt und schon so sanierungsbedürftig. Manche Menschen in dem Alter sind noch nicht mal aus dem Elternhaus ausgezogen. Ja, was passiert gerade konkret? In der Kalenderwoche 24-25 werden Gerüst und Einhausung aufgebaut. In der Kalenderwoche 26 folgen Reinigung der Stahlbauteile und die Prüfung der Schweißnähte. Und in den Wochen 27 und 28 dann die eigentlichen Stahlbauarbeiten. Klingt wie ein gut durchgetakteter Stundenplan. Wann die Brücke nun endlich fertig wird, fragen wir uns. Dazu schweigt die Stadt mit der Würde eines erfahrenen Bauleiters. Man bedankt sich stattdessen offiziell und herzlich bei allen Verkehrsteilnehmern für ihre Geduld und ihr Verständnis. Ja, Geduld, das ist das Zauberwort. Die Nienburger haben sie offenbar und die Brücke auch. Die Wesertorbrücke in Nienburg immer noch im Bau, aber immerhin im letzten Abschnitt. Wir bleiben dran. Und die Brücke hoffentlich auch.

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So, nun beschäftigen wir uns mal mit, ja, mit einem Bundesfreiwilligendienst oder Bundesfreiwilligen. Ja, wer denkt, ein freiwilliges Jahr sei Urlaub mit Taschengeld, der hat offensichtlich noch nicht Marlin Röhrig beim Airhockeyspielen im Jugendzentrum Loccum beobachtet. Die 18-Jährige ist seit September 25 im Bundesfreiwilligendienst und aus dem Jugendzentrum ist sie kaum mehr wegzudenken. Das sagen zumindest ihre Kolleginnen. Marlin Röhrig hat das Abitur hinter sich und statt auf direktem Weg in den Hörsaal zu marschieren, macht sie einen Abstecher ins echte Leben. Ihr Arbeitsplatz, das Jugendzentrum Loccum, ihr Urteil nach wenigen Monaten, jo, abwechslungsreich und das ist tief gestapelt. Kein Tag ist wie der andere. Mal begleitet sie Jugendpfleger Dennis in die Grundschule Rehburg, Hausaufgabenhilfe und Sport inklusive. Mal steht Ferienbetreuung an, mal Sozialtraining in der OBS und dann ist da noch das Airhockey, bei dem, wie Marlin betont, immer viel gelacht wird. Was vermutlich auch daran liegt, dass sie sehr oft gewinnt. Was Marlin wirklich bewegt, die Momente, in denen Kinder anfangen zu erzählen. Wenn das Vertrauen wächst und wenn man merkt, dass man nicht nur Hausaufgaben korrigiert, sondern echte Entwicklung begleitet. Basteln, Graffiti-Projekte, Vernetzung bis ins Rathaus Rehburg-Loccum. Ein Jahr, das sich füllt wie 10. Ihr Tipp an alle Schulabgänger, ruhig auch mal etwas ausprobieren, das nicht direkt auf den Traumjob zuläuft. Gerade da entdecke man sich selbst neu. Wer also nach dem Abschluss noch nicht weiß, wohin, das Jugendzentrum Loccum und viele andere Einrichtungen in der Region suchen Freiwillige ab 16 Jahre bis zu 39 Stunden pro Woche, 30 Urlaubstage. Es gibt Kohle, 453 Euro Taschengeld monatlich und dazu Sozialversicherung durch die Stadt. Nähere Informationen gibt es im Familienservicebüro in Rathaus in Rehburg-Loccum. Erreichbar ist Ute Grolms, die Ansprechpartnerin, dienstags bis freitags unter der Rufnummer 050 37 9701-36. Und wer so schnell nicht mitschreiben konnte, einfach an das Familienservicebüro im Rathaus Rehburg-Loccum wenden.

Der Jugendrat in Nienburg hat sich neu aufgestellt und das mit beeindruckender demokratischer Reife. Ich habe die Details für euch zusammengetragen. Vorhang auf für die nächste Generation der Nienburger Kommunalpolitik. Im Vitebszimmer im Rathaus, einem Raum, in dem schon manch bedeutsame Entscheidung reifte, hat sich der frisch gewählte Jugendrat zu seiner konstituierenden Sitzung versammelt. Bürgermeister Jan Wendorf höchstpersönlich begrüßte die jungen Damen und Herren und versicherte ihnen, dass man sich für die Belange der Jugend einsetzen möge. Eine Aufforderung, die die Jugendlichen offenbar sehr ernst nahm. Denn es dauerte keine 5 Minuten, bis der neue Vorstand stand. Neue Vorsitzende ist die 19-jährige Lea Dornbusch, einstimmig gewählt, was in politischen Gremien heutzutage einer kleinen Sensation gleichkommt. Sie übernimmt das Ruder von Mary Minasyan, die schlicht entschied, ihr Amt mit Würde zu beenden, anstatt es bis zur Erschöpfung auszureizen. Zur Seite stehen Lea Dornbusch, künftig Moritz Strutz als Vize. Er ist bereits seit 2022 dabei und damit so etwas wie das politische Urgestein des Gremiums, sowie Alessandro Bienert als Schriftführer. Das Ganze hat aber auch Hand und Fuß. Der Jugendrat entsendet Vertreterinnen und Vertreter sage und schreibe 8 Fachausschüsse des Stadtrates. Von Finanzen bis Bauausschuss, von Kultur bis Sicherheit. Die Jugend mischt mit. Die nächste Sitzung findet nach den Sommerferien am 21. August statt um 16 Uhr im Jugendhaus. Sie ist übrigens öffentlich, das versteht sich. Man darf gespannt sein, was dieser Jugendrat bewegt. Der Einstieg jedenfalls war zumindest abstimmungstechnisch makellos. Informationen gibt's beim Ansprechpartner der Stadt, Sebastian Meyer, unter der Rufnummer Nienburg 87 429. Nienburg 87 429.

0: Wissen Sie oder wisst ihr, wie viele Gegenstände in einem Museumsmagazin schlummern können? Ja, in Nienburg sind es über 120.000. Und eine Gruppe Schülerinnen und Schüler der IGS hatten kürzlich einen exklusiven Blick hinter die Kulissen geworfen. Ich habe mit einigen darüber gesprochen. Stellt euch einmal vor, 3 Etagen, mehr als 1000 Quadratmeter und über 120.000 Objekte, sorgfältig beschriftet, verpackt, gelagert. Willkommen im Depot des Museums Nienburg, einem Ort, den die meisten Besucher nie zu Gesicht bekommen. Für die Teilnehmerinnen und Teilnehmer der sogenannten Museumswerkstatt der IGS Nienburg war es jedoch ein ganz besonderer Ausflugstag. Mit dem Museumsbus ging es zum Magazin und die Augen wurden immer größer. Sammlungsverwalterin Imke Appelt führte die Gruppe durch das Reich der Baumwollhandschuhe. Denn ja, wer hier anfassen will, trägt Handschuhe. Und zwar nicht, weil es so edel aussieht, sondern weil Fingerabdrücke an Exponaten nun wirklich niemand gebrauchen kann. Geklärt wurden auch Fragen, die man sich vielleicht selbst noch nie gestellt hat. Warum hängt an jedem Objekt ein kleines Schildchen? Und die wohl spannendste aller Fragen, wie viel wäre die Sammlung eigentlich wert, wenn man sie morgen verkaufen würde? Die Antwort bleibt an dieser Stelle unser kleines Geheimnis. Fest steht, die Schülerinnen und Schüler waren sichtlich beeindruckt und kamen zu einem kleinen Fazit: Es gibt fast nichts, was das Museum Nienburg nicht sammelt. Museumsleiterin Dr. Christina Nowak-Klimscher freut's. Für sie sind solche Werkstattangebote ein wichtiger Baustein, um der jungen Generation ihr kulturelles Erbe näher zu bringen. Und ganz praktisch, ganz ohne erhobene Zeigefinger. Und für alle, die nun selbst neugierig geworden sind: Im Herbst bietet das Museum Nienburg wieder öffentliche Depotführungen an. Termine, die gibt's im Halbjahresprogramm und auf der Homepage des Museums. Und natürlich bei uns.
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1: Und das war's mal wieder, mein Stadtgeflüster 115. Meine Themen, die Weser-Torbrücke und wie geht es weiter? Bundesfreiwilligendienst, eine junge Dame berichtet über ihre Erfahrungen. Der neue Jugendrat der Stadt Nienburg ist gewählt oder hat seinen Vorstand gewählt und die Museumswerkstatt der IGS, sie hat das Depot im Museum Nienburg besichtigt. Ich hoffe, es hat euch gefallen, war unterhaltend. Am Mikrofon verabschiedet sich Egon Garding. Ich sage bye bye, bis zum nächsten Mal.

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1: Ich bin Thomas Bleskin. Die Spitzen von Union und SPD beraten im Koalitionsausschuss über ein umfassendes Reformpaket. Im Mittelpunkt stehen unter anderem eine Reform der Einkommensteuer sowie Änderungen bei den Sozialsystemen und am Arbeitsmarkt. Kanzler Merz zeigte sich vor Beginn der Beratungen zuversichtlich. Ziel sei es, den privaten Konsum zu stärken und Investitionen der Wirtschaft anzukurbeln. Ergebnisse werden für morgen erwartet. Die Spritpreise sind mit dem Ende des Tankrabatts stark gestiegen. Superbenzin der Sorte E10 etwa war am Morgen gut 13 Cent teurer als gestern zur gleichen Zeit. Bei Diesel fiel der Anstieg mit gut 15 Cent sogar noch stärker aus. Der befürchtete Rekordsprung zur Mittagszeit ist aber ausgeblieben.
2: Aktuell müssen sich die Autofahrer also erstmal wieder auf Preise über 2 Euro pro Liter einstellen. Geblieben ist auf jeden Fall die 12-Uhr-Regel, also nur eine Erhöhung pro Tag. Super E10 etwa kostete danach heute im Schnitt 2,15 Euro, Diesel 2,11 Euro. Dieser Sprung war noch halbwegs moderat. Allerdings hatten viele Tankstellen den Wegfall des Steuerrabatts wohl schon vorher eingepreist. Laut ADAC waren die Preise schon gestern ziemlich hoch, weil kaum noch gesenkt wurde. Und das, obwohl noch steuerlich günstiger Sprit in den Tanks war. Thomas Brock, Nachrichtenredaktion.
1: Erneuerbare Energien haben in Deutschland so viel Strom geliefert wie nie zuvor in einem ersten Halbjahr. Nach Hochrechnungen des Bundesverbands der Energie- und Wasserwirtschaft deckten Windkraft, Solarenergie und andere erneuerbare Quellen 58% des Stromverbrauchs.
3: Vor allem die Stromerzeugung aus Wind und Sonne hat im ersten Halbjahr kräftig zugelegt. Das lag vor allem wohl daran, dass einfach mehr Wind wehte als im ersten Halbjahr 2025. Und es regnete weniger. Das begünstigte die Stromerzeugung aus Sonnenenergie neben dem stetigen Ausbau von Photovoltaikanlagen. Aus Wasserkraft wurde dagegen im ersten Halbjahr etwas weniger Strom erzeugt. Das gesetzliche Ziel liegt allerdings noch ein Stück weit entfernt. Bis zum Jahr 2030 soll in Deutschland 80% des Bruttostromverbrauchs aus erneuerbaren Energien stammen. Onni Tochau, Berlin.
1: Etwa 30% der 25-Jährigen in Deutschland haben im vergangenen Jahr noch bei ihren Eltern gewohnt. Damit sei der Anteil etwas höher gewesen als in den Jahren davor, teilte das Statistische Bundesamt mit. Söhne leben demnach deutlich länger zu Hause als Töchter. Bei den Männern waren 36% mit 25 Jahren noch nicht ausgezogen, bei den Frauen waren es nur 23%.
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1: Ich bin Thomas Bleskin. Im Kanzleramt in Berlin läuft der mit Spannung erwartete Koalitionsausschuss. Die Spitzen von Union und SPD wollen die Weichen für gleich mehrere größere Reformen stellen.
2: Auf dem Tisch liegt eine Reform der Einkommensteuer. Kleine und mittlere Einkommen zu entlasten, ist das Vorhaben. Streit gibt es zwischen SPD und CDU/CSU noch darüber, wie es finanziert werden soll. Über einen höheren Spitzensteuersatz etwa? Harter Widerstand von der Union. Ein weiteres kritisches Thema. Soll es statt einer Höchstarbeitszeit pro Tag künftig eher eine pro Woche geben? Vergleichsweise einfach dürfte es dem Koalitionsausschuss fallen, sich auf eine Rentenreform zu einigen. Lea Matschulat, Berlin.
1: Mit dem Ende des Tankrabatts sind die Spritpreise deutlich über die 2-Euro-Marke gestiegen. Nach der heutigen Mittagserhöhung kostete ein Liter Super E10 im bundesweiten Durchschnitt 2,15 Euro, Diesel 2,11 Euro, wie der ADAC mitteilte. Der Automobilclub und die Monopolkommission kritisieren, dass die Mineralölkonzerne die Preise schon vor dem Auslaufen des Tankrabatts kräftig angehoben hätten. Ein großer Teil der Entlastung sei zuletzt nicht mehr bei den Autofahrern angekommen. Noch nie waren die Ozeane in einem Juni so warm wie in diesem Jahr. Die Oberflächentemperatur der Weltmeere hat zum Sommerbeginn einen neuen Rekord erreicht. Das haben die Experten des EU-Klimadienstes Copernicus gemessen.
3: Etwa 21 Grad Wassertemperatur haben die Experten gemessen. Die Adria, das Mittelmeer, wird sich in diesem Sommer für viele Urlauber wohl anfühlen wie eine Badewanne. Zumal in den kommenden Monaten wohl weitere Rekorde gebrochen werden. Grund für die Erwärmung sei der Klimawandel und das Klimaphänomen El Niño, so die Fachleute. Und das bedeutet auch, möglicherweise wird es häufiger Starkregen geben, Sturm und Überschwemmungen. Claudia Wächter, Nachrichtenredaktion.
1: Im Fall der Anschläge auf die Nord Stream Gaspipelines aus dem Jahr 2022 ist erstmals Anklage gegen einen der mutmaßlichen Beteiligten erhoben worden. Nach Medienberichten wirft die Bundesanwaltschaft dem Ukrainer Serhiy Kar unter anderem das Herbeiführen einer Sprengstoffexplosion und die Zerstörung von Bauwerken vor. Das Hanseatische Oberlandesgericht in Hamburg muss nun über die Zulassung der Anklage und die Eröffnung eines Prozesses entscheiden.
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1: Ich bin Thomas Bleskin. Die Spitzen von Union und SPD beraten im Koalitionsausschuss über ein umfassendes Reformpaket. Im Mittelpunkt stehen unter anderem eine Reform der Einkommensteuer sowie Änderungen bei den Sozialsystemen und am Arbeitsmarkt. Kanzler Merz zeigte sich vor Beginn der Beratungen zuversichtlich. Ziel sei es, den privaten Konsum zu stärken und Investitionen der Wirtschaft anzukurbeln. Ergebnisse werden für morgen erwartet. Die Spritpreise sind mit dem Ende des Tankrabatts stark gestiegen. Superbenzin der Sorte E10 etwa war am Morgen gut 13 Cent teurer als gestern zur gleichen Zeit. Bei Diesel fiel der Anstieg mit gut 15 Cent sogar noch stärker aus. Der befürchtete Rekordsprung zur Mittagszeit ist aber ausgeblieben.
2: Aktuell müssen sich die Autofahrer also erstmal wieder auf Preise über 2 Euro pro Liter einstellen. Geblieben ist auf jeden Fall die 12-Uhr-Regel, also nur eine Erhöhung pro Tag. Super E10 etwa kostete danach heute im Schnitt 2,15 Euro, Diesel 2,11 Euro. Dieser Sprung war noch halbwegs moderat. Allerdings hatten viele Tankstellen den Wegfall des Steuerrabatts wohl schon vorher eingepreist. Laut ADAC waren die Preise schon gestern ziemlich hoch, weil kaum noch gesenkt wurde. Und das, obwohl noch steuerlich günstiger Sprit in den Tanks war. Thomas Brock, Nachrichtenredaktion.
1: Erneuerbare Energien haben in Deutschland so viel Strom geliefert wie nie zuvor in einem ersten Halbjahr. Nach Hochrechnungen des Bundesverbands der Energie- und Wasserwirtschaft deckten Windkraft, Solarenergie und andere erneuerbare Quellen 58% des Stromverbrauchs.
3: Vor allem die Stromerzeugung aus Wind und Sonne hat im ersten Halbjahr kräftig zugelegt. Das lag vor allem wohl daran, dass einfach mehr Wind wehte als im ersten Halbjahr 2025. Und es regnete weniger. Das begünstigte die Stromerzeugung aus Sonnenenergie neben dem stetigen Ausbau von Photovoltaikanlagen. Aus Wasserkraft wurde dagegen im ersten Halbjahr etwas weniger Strom erzeugt. Das gesetzliche Ziel liegt allerdings noch ein Stück weit entfernt. Bis zum Jahr 2030 soll in Deutschland 80% des Bruttostromverbrauchs aus erneuerbaren Energien stammen. Onni Tochau, Berlin.
1: Etwa 30% der 25-Jährigen in Deutschland haben im vergangenen Jahr noch bei ihren Eltern gewohnt. Damit sei der Anteil etwas höher gewesen als in den Jahren davor, teilte das Statistische Bundesamt mit. Söhne leben demnach deutlich länger zu Hause als Töchter. Bei den Männern waren 36% mit 25 Jahren noch nicht ausgezogen, bei den Frauen waren es nur 23%.
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1: Ich bin Thomas Bleskin. Im Kanzleramt in Berlin läuft der mit Spannung erwartete Koalitionsausschuss. Die Spitzen von Union und SPD wollen die Weichen für gleich mehrere größere Reformen stellen.
2: Auf dem Tisch liegt eine Reform der Einkommensteuer. Kleine und mittlere Einkommen zu entlasten, ist das Vorhaben. Streit gibt es zwischen SPD und CDU/CSU noch darüber, wie es finanziert werden soll. Über einen höheren Spitzensteuersatz etwa? Harter Widerstand von der Union. Ein weiteres kritisches Thema. Soll es statt einer Höchstarbeitszeit pro Tag künftig eher eine pro Woche geben? Vergleichsweise einfach dürfte es dem Koalitionsausschuss fallen, sich auf eine Rentenreform zu einigen. Lea Matschulat, Berlin.
1: Mit dem Ende des Tankrabatts sind die Spritpreise deutlich über die 2-Euro-Marke gestiegen. Nach der heutigen Mittagserhöhung kostete ein Liter Super E10 im bundesweiten Durchschnitt 2,15 Euro, Diesel 2,11 Euro, wie der ADAC mitteilte. Der Automobilclub und die Monopolkommission kritisieren, dass die Mineralölkonzerne die Preise schon vor dem Auslaufen des Tankrabatts kräftig angehoben hätten. Ein großer Teil der Entlastung sei zuletzt nicht mehr bei den Autofahrern angekommen. Noch nie waren die Ozeane in einem Juni so warm wie in diesem Jahr. Die Oberflächentemperatur der Weltmeere hat zum Sommerbeginn einen neuen Rekord erreicht. Das haben die Experten des EU-Klimadienstes Copernicus gemessen.
3: Etwa 21 Grad Wassertemperatur haben die Experten gemessen. Die Adria, das Mittelmeer, wird sich in diesem Sommer für viele Urlauber wohl anfühlen wie eine Badewanne. Zumal in den kommenden Monaten wohl weitere Rekorde gebrochen werden. Grund für die Erwärmung sei der Klimawandel und das Klimaphänomen El Niño, so die Fachleute. Und das bedeutet auch, möglicherweise wird es häufiger Starkregen geben, Sturm und Überschwemmungen. Claudia Wächter, Nachrichtenredaktion.
1: Im Fall der Anschläge auf die Nord Stream Gaspipelines aus dem Jahr 2022 ist erstmals Anklage gegen einen der mutmaßlichen Beteiligten erhoben worden. Nach Medienberichten wirft die Bundesanwaltschaft dem Ukrainer Serhiy Kar unter anderem das Herbeiführen einer Sprengstoffexplosion und die Zerstörung von Bauwerken vor. Das Hanseatische Oberlandesgericht in Hamburg muss nun über die Zulassung der Anklage und die Eröffnung eines Prozesses entscheiden. Und zum Fußball. England hat bei der WM das Achtelfinale erreicht. Die Mannschaft von Trainer Thomas Tuchel gewann gegen die Demokratische Republik Kongo mit 2:1.
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1: Ich bin Katrin Müller. Im Kanzleramt in Berlin läuft der mit Spannung erwartete Koalitionsausschuss. Die Spitzen von Union und SPD wollen die Weichen für gleich mehrere größere Reformen stellen.
2: Auf dem Tisch liegt eine Reform der Einkommensteuer. Kleine und mittlere Einkommen zu entlasten, ist das Vorhaben. Streit gibt es zwischen SPD und CDU/CSU noch darüber, wie es finanziert werden soll. Über einen höheren Spitzensteuersatz etwa? Harter Widerstand von der Union. Ein weiteres kritisches Thema. Soll es statt einer Höchstarbeitszeit pro Tag künftig eher eine pro Woche geben? Vergleichsweise einfach dürfte es dem Koalitionsausschuss fallen, sich auf eine Rentenreform zu einigen. Aus Berlin, Lea Matschulat.
1: Nach dem Ende des Tankrabatts sind die Spritpreise stark gestiegen. Nach dem typischen Mittagssprung stiegen die Preise für E10 im bundesweiten Durchschnitt auf 2,15 Euro pro Liter an, bei Diesel auf 2,11 Euro. Der Steuerrabatt in Höhe von etwa 17 Cent pro Liter war zum 1. Juli ausgelaufen. Der ADAC und die Monopolkommission werfen den Mineralölkonzernen vor, das Ende des Tankrabatts schon vor dessen Auslaufen in die Preise eingerechnet zu haben. Die Bundesanwaltschaft hat in Hamburg Anklage gegen einen mutmaßlichen Drahtzieher der Nord Stream-Anschläge im September 2022 erhoben. Das bestätigte die Kanzlei des angeklagten Ukrainers.
3: Die Bundesanwaltschaft wirft dem Mann laut Medienberichten Kriegsverbrechen, das Herbeiführen einer Sprengstoffexplosion und die Zerstörung von Bauwerken vor. Der Ukrainer war im vergangenen Jahr im Italienurlaub gefasst worden. Er wehrte sich monatelang gegen die Auslieferung nach Deutschland. Im November wurde er dann aber überstellt. Hier ist man überzeugt, dass der Mann die Operation damals in der Ostsee koordiniert hat. Dabei waren die beiden Nord Stream Pipelines so sehr beschädigt worden, dass kein Gas mehr durchgeleitet werden konnte. Thomas Brock, Nachrichtenredaktion.
1: Zum Fußball. England hat bei der Weltmeisterschaft mit Mühe das Achtelfinale erreicht. Die Mannschaft von Trainer Thomas Tuchel gewann gegen die Demokratische Republik Kongo nach einem frühen Rückstand mit 2:1. Matchwinner war Harry Kane, der mit 2 Treffern in der Schlussviertelstunde die Partie drehte. Im Achtelfinale trifft England nun auf Co-Gastgeber Mexiko.
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1: Ich bin Katrin Müller. Nach dem Ende des Tankrabatts sind die Spritpreise stark gestiegen. Nach dem typischen Mittagssprung stiegen die Preise für E10 im bundesweiten Durchschnitt auf 2,15 Euro pro Liter an, bei Diesel auf 2,11 Euro. Der Steuerrabatt in Höhe von etwa 17 Cent pro Liter war zum 1. Juli ausgelaufen. Der ADAC und die Monopolkommission werfen den Mineralölkonzernen vor, das Ende des Tankrabatts schon vor dessen Auslaufen in die Preise eingerechnet zu haben. Die Spitzen von Union und SPD sitzen im Koalitionsausschuss zusammen, der Entscheidungen über ein größeres Reformpaket herbeiführen soll. Zu den Verhandlungen trafen am Nachmittag unter anderem CSU-Chef Markus Söder und die SPD-Vorsitzenden Lars Klingbeil und Bärbel Baas im Kanzleramt ein. Kanzler und CDU-Chef Friedrich Merz hatte sich kurz zuvor optimistisch zu den Aussichten auf eine Verständigung geäußert.
2: Es geht jetzt vor allem darum, die Wettbewerbsfähigkeit unserer Wirtschaft wieder zu stärken. Wir müssen die Rahmenbedingungen verbessern. Dazu wird es Vorschläge geben zum Rückbau der Bürokratie. Es wird weitere Vorschläge geben zur Modernisierung unseres Staatswesens, zur Digitalisierung. Und wir werden auch über das Thema Steuern und Arbeitsmarkt sprechen. Das Ganze ist ein Prozess, der ist gut vorbereitet, aber noch nicht abgeschlossen.
1: Merz erwartet nach eigener Aussage einen wirklich großen Sprung nach vorn bei der Modernisierung des Landes. Mit zwei großen Gesetzesänderungen will die Bundesregierung die Bundeswehr stärken. Es geht um Änderungen im Reservistendienst und um den beschleunigten Bau militärischer Infrastruktur.
3: Die Bundeswehr braucht mehr Personal. Das betrifft die aktive Truppe, wo in den kommenden Jahren möglichst aufgestockt werden soll. Aber es soll auch mehr Reservisten geben. Deshalb sollen unter anderem Übungen verpflichtend werden. Bislang konnten die Reservisten selbst als auch ihre Arbeitgeber das ablehnen, wenn die Einladung der Bundeswehr kam. Außerdem soll deutlich mehr Geld in die Infrastruktur investiert werden, also für den Bau von Unterkünften, Munitionsdepots und Logistik für neue Waffensysteme. Wir brauchen schnellere Prozesse, und die schaffen wir, sagt Verteidigungsminister Pistorius. Thomas Brock, Berlin.
1: Zum Fußball. England hat bei der Weltmeisterschaft mit Mühe das Achtelfinale erreicht. Die Mannschaft von Trainer Thomas Tuchel gewann gegen die Demokratische Republik Kongo nach einem frühen Rückstand mit 2:1. Im Achtelfinale trifft England nun auf Co-Gastgeber Mexiko.
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5: Ja, ein herzliches Willkommen zum Stadtgeflüster 115. Ja, meine Themen heute: die leidige Wesertorbrücke, Bundesfreiwilligendienst, der neue Jugendrat der Stadt Nienburg und die Museumswerkstatt der IGS. Sie hat das Depot des Museums besucht. Viele interessante Themen. Ich wünsche euch gute Unterhaltung.
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Ich habe gute Nachrichten zu vollbringen, zumindest aus Sicht der Bauarbeiter. Die Wesertorbrücke lebt noch und sie wird sogar saniert. Das wissen wir jetzt schon sehr lange. Ich habe mich aktuell mal nach dem Stand erkundigt, und zwar vor Ort. Es ist eine dieser Liebesgeschichten, die einfach kein Ende finden wollen. Seit gut einem Jahr schon arbeiten Handwerker an der Wesertorbrücke in Nienburg. Und wer täglich daran vorbeifährt oder geht, der kennt sie inzwischen fast persönlich. Die Gerüste, die Einhausungen, die Absperrungen. Ja, man grüßt sich sogar schon. Immerhin, die Sanierung befindet sich inzwischen im fünften und damit letzten Bauabschnitt. Fünf Abschnitte, das klingt nach einem Epos. Und tatsächlich hat dieses Projekt fast epische Ausmaße angenommen. Seit mehr als einem Jahr wird an dem knapp 25 Jahre alten Bauwerk gearbeitet. Ein Vierteljahrhundert alt und schon so sanierungsbedürftig. Manche Menschen in dem Alter sind noch nicht mal aus dem Elternhaus ausgezogen. Ja, was passiert gerade konkret? In der Kalenderwoche 24, 25 werden Gerüst und Einhausung aufgebaut. In der Kalenderwoche 26 folgen Reinigung der Stahlbauteile und die Prüfung der Schweißnähte. Und in den Wochen 27 und 28 dann die eigentlichen Stahlbauarbeiten. Klingt wie ein gut durchgetakteter Stuhl.

Stundenplan. Wann die Brücke nun endlich fertig wird, fragen wir uns. Dazu schweigt die Stadt mit der Würde eines erfahrenen Bauleiters. Man bedankt sich stattdessen offiziell und herzlich bei allen Verkehrsteilnehmern für ihre Geduld und ihr Verständnis. Ja, Geduld, das ist das Zauberwort. Die Nienburger haben sie offenbar und die Brücke auch. Die Wesertorbrücke in Nienburg immer noch im Bau, aber immerhin im letzten Abschnitt. Wir bleiben dran und die Brücke hoffentlich auch.

So, nun beschäftigen wir uns mal mit, ja, mit einem Bundesfreiwilligendienst oder Bundesfreiwilligen. Ja, wer denkt, ein freiwilliges Jahr sei Urlaub mit Taschengeld, der hat offensichtlich noch nicht Marlin Röhrig beim Airhockeyspielen im Jugendzentrum Loccum beobachtet. Die 18-Jährige ist seit September 25 im Bundesfreiwilligendienst und aus dem Jugendzentrum ist sie kaum mehr wegzudenken. Das sagen zumindest ihre Kolleginnen. Marlin Röhrig hat das Abitur hinter sich und statt auf direktem Weg in den Hörsaal zu marschieren, macht sie einen Abstecher ins echte Leben. Ihr Arbeitsplatz, das Jugendzentrum Loccum, ihr Urteil nach wenigen Monaten, jo, abwechslungsreich und das ist tief gestapelt. Kein Tag ist wie der andere. Mal begleitet sie Jugendpfleger Dennis in die Grundschule Rehburg, Hausaufgabenhilfe und Sport inklusive. Mal steht Ferienbetreuung an, mal Sozialtraining in der OBS und dann ist da noch das Airhockey, bei dem, wie Marlin betont, immer viel gelacht wird. Was vermutlich auch daran liegt, dass sie sehr oft gewinnt. Was Marlin wirklich bewegt, die Momente, in denen Kinder anfangen zu erzählen. Wenn das Vertrauen wächst und wenn man merkt, dass man nicht nur Hausaufgaben korrigiert, sondern echte Entwicklung begleitet. Basteln, Graffiti-Projekte, Vernetzung bis ins Rathaus Rehburg-Loccum. Ein Jahr, das sich füllt wie 10. Ihr Tipp an alle Schulabgänger, ruhig auch mal etwas ausprobieren, das nicht direkt auf den Traumjob zuläuft. Gerade da entdecke man sich selbst neu. Wer also nach dem Abschluss noch nicht weiß, wohin, das Jugendzentrum Loccum und viele andere Einrichtungen in der Region suchen Freiwillige ab 16 Jahre bis zu 39 Stunden pro Woche, 30 Urlaubstage. Es gibt Kohle, 453 Euro Taschengeld monatlich und dazu Sozialversicherung durch die Stadt. Nähere Informationen gibt es im Familienservicebüro in Rathaus in Rehburg-Loccum. Erreichbar ist Ute Grolms, die Ansprechpartnerin, dienstags bis freitags unter der Rufnummer 050 37 9701-36. Und wer so schnell nicht mitschreiben konnte, einfach an das Familienservicebüro im Rathaus Rehburg-Loccum wenden.

0: Der Jugendrat in Nienburg hat sich neu aufgestellt und das mit beeindruckender demokratischer Reife. Ich habe die Details für euch zusammengetragen. Vorhang auf für die nächste Generation der Nienburger Kommunalpolitik. Im Vitebszimmer im Rathaus, einem Raum, in dem schon manch bedeutsame Entscheidung reifte, hat sich der frisch gewählte Jugendrat zu seiner konstituierenden Sitzung versammelt. Bürgermeister Jan Wendorf höchstpersönlich begrüßte die jungen Damen und Herren und versicherte ihnen, dass man sich für die Belange der Jugend einsetzen möge. Eine Aufforderung, die die Jugendlichen offenbar sehr ernst nahm. Denn es dauerte keine 5 Minuten, bis der neue Vorstand stand. Neue Vorsitzende ist die 19-jährige Lea Dornbusch, einstimmig gewählt, was in politischen Gremien heutzutage einer kleinen Sensation gleichkommt. Sie übernimmt das Ruder von Mary Minasyan, die schlicht entschied, ihr Amt mit Würde zu beenden, anstatt es bis zur Erschöpfung auszureizen. Zur Seite stehen Lea Dornbusch, künftig Moritz Strutz als Vize. Er ist bereits seit 2022 dabei und damit so etwas wie das politische Urgestein des Gremiums, sowie Alessandro Bienert als Schriftführer. Das Ganze hat aber auch Hand und Fuß. Der Jugendrat entsendet Vertreterinnen und Vertreter sage und schreibe 8 Fachausschüsse des Stadtrates. Von Finanzen bis Bauausschuss, von Kultur bis Sicherheit. Die Jugend mischt mit. Die nächste Sitzung findet nach den Sommerferien am 21. August statt um 16 Uhr im Jugendhaus. Sie ist übrigens öffentlich, das versteht sich. Man darf gespannt sein, was dieser Jugendrat bewegt. Der Einstieg jedenfalls war zumindest abstimmungstechnisch makellos. Informationen gibt es beim Ansprechpartner der Stadt, Sebastian Meyer, unter der Rufnummer Nienburg 87429. Nienburg 87429.
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Wissen Sie oder wisst ihr, wie viele Gegenstände in einem Museumsmagazin schlummern können? Ja, in Nienburg sind es über 120.000. Und eine Gruppe Schülerinnen und Schüler der IGS hatten kürzlich einen exklusiven Blick hinter die Kulissen geworfen. Ich habe mit einigen darüber gesprochen. Stellt euch einmal vor, 3 Etagen, mehr als 1000 Quadratmeter und über 120.000 Objekte, sorgfältig beschriftet, verpackt, gelagert. Willkommen im Depot des Museums Nienburg, einem Ort, den die meisten Besucher nie zu Gesicht bekommen. Für die Teilnehmerinnen und Teilnehmer der sogenannten Museumswerkstatt der IGS Nienburg war es jedoch ein ganz besonderer Ausflugstag. Mit dem Museumsbus ging es zum Magazin und die Augen wurden immer größer. Sammlungsverwalterin Imke Appelt führte die Gruppe durch das Reich der Baumwollhandschuhe. Denn ja, wer hier anfassen will, trägt Handschuhe. Und zwar nicht, weil es so edel aussieht, sondern weil Fingerabdrücke an Exponaten nun wirklich niemand gebrauchen kann. Geklärt wurden auch Fragen, die man sich vielleicht selbst noch nie gestellt hat. Warum hängt an jedem Objekt ein kleines Schildchen? Und die wohl spannendste aller Fragen, wie viel wäre die Sammlung eigentlich wert, wenn man sie morgen verkaufen würde? Die Antwort bleibt an dieser Stelle unser kleines Geheimnis. Fest steht, die Schülerinnen und Schüler waren sichtlich beeindruckt und kamen zu einem kleinen Fazit. Es gibt fast nichts, was das Museum Nienburg nicht sammelt. Museumsleiterin Dr. Christina Nowak-Klimscher-Freutz, für sie sind solche Werkstattangebote ein wichtiger Baustein, um der jungen Generation ihr kulturelles Erbe näher zu bringen. Und ganz praktisch, ganz ohne erhobene Zeigefinger. Und für alle, die nun selbst neugierig geworden sind, im Herbst bietet das Museum Nienburg wieder öffentliche Depotführungen an. Termine, die gibt's im Halbjahresprogramm und auf der Homepage des Museums. Und natürlich bei uns.

Und das war's mal wieder, mein Stadtgeflüster 115. Meine Themen, die Weser-Torbrücke und wie geht es weiter? Bundesfreiwilligendienst, eine junge Dame berichtet über ihre Erfahrungen. Der neue Jugendrat der Stadt Nienburg ist gewählt oder hat seinen Vorstand gewählt und die Museumswerkstatt der IGS. Sie hat das Depot im Museum Nienburg besichtigt. Ich hoffe, es hat euch gefallen, war unterhaltend. Am Mikrofon verabschiedet sich Egon Garding. Ich sage bye bye, bis zum nächsten Mal.

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1: Ich bin Katrin Müller. Die Spitzen von Union und SPD haben nach 7,5 Stunden ihre Beratungen über das Reformpaket im Koalitionsausschuss am späten Abend beendet. Das wurde aus Teilnehmerkreisen bestätigt. Über die Ergebnisse wurde zunächst nichts bekannt. Darüber soll am Vormittag in einer Pressekonferenz informiert werden. Ein großes Reformpaket der Regierung soll die Wirtschaft wieder in Schwung bringen und die sozialen Sicherungssysteme fit für die Zukunft machen. Das Treffen im Kanzleramt galt als entscheidende Runde.
2: Bei der Rente ist sich Schwarz-Rot weitgehend einig. Die Vorschläge der Rentenkommission sollen vollumfänglich umgesetzt werden. Und bei der Gesundheitsreform sollen die ersten Gesetze schon bis Jahresende fix sein. Streit gibt es dagegen noch bei den Themen Steuern und Arbeitszeit. Die SPD will kleinere Einkommen entlasten und dafür Gutverdiener ab 100.000 Euro und Erben stärker zur Kasse bitten, was die Union in der vorgeschlagenen Form ablehnt. CDU und CSU wollen den 8-Stunden-Arbeitstag dagegen mit einer Wochenarbeitszeit ablösen. Dagegen machen wiederum die Gewerkschaften mobil. Tanja Wagner, Nachrichtenredaktion.
1: Nach dem Ende des Tankrabatts sind die Spritpreise stark gestiegen. Nach dem typischen Mittagssprung stiegen die Preise für E10 im bundesweiten Durchschnitt auf 2,15 Euro pro Liter an, bei Diesel auf 2,11 Euro. Der Steuerrabatt in Höhe von etwa 17 Cent pro Liter war zum 1. Juli ausgelaufen. Der ADAC und die Monopolkommission werfen den Mineralölkonzernen vor, das Ende des Tankrabatts schon vor dessen Auslaufen in die Preise eingerechnet zu haben. Die Bundesanwaltschaft hat in Hamburg Anklage gegen einen mutmaßlichen Drahtzieher der Nord Stream-Anschläge im September 2022 erhoben. Das bestätigte die Kanzlei des angeklagten Ukrainers.
3: Die Bundesanwaltschaft wirft dem Mann laut Medienberichten Kriegsverbrechen, das Herbeiführen einer Sprengstoffexplosion und die Zerstörung von Bauwerken vor. Der Ukrainer war im vergangenen Jahr im Italienurlaub gefasst worden. Er wehrte sich monatelang gegen die Auslieferung nach Deutschland. Im November wurde er dann aber überstellt. Thomas Brock, Nachrichtenredaktion.
1: Zum Fußball. England hat bei der Weltmeisterschaft mit Mühe das Achtelfinale erreicht. Die Mannschaft von Trainer Thomas Tuchel gewann gegen die Demokratische Republik Kongo nach einem frühen Rückstand mit 2:1. Im Achtelfinale trifft England nun auf Co-Gastgeber Mexiko.
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Ach ja, Tauben kochen auch.

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1: Ich bin Katrin Müller. Die Spitzen von Union und SPD haben sich im Koalitionsausschuss auf eine Reihe von Reformen verständigt. Das erfuhr die dpa nach 7,5 Stunden Beratungen am späten Abend aus Koalitionskreisen. Über die Inhalte wollen die Vorsitzenden der Regierungsparteien CDU, CSU und SPD am Vormittag auf einer Pressekonferenz informieren. Erste Schritte waren bereits vor dem Treffen erfolgt. Das Sparpaket für die gesetzliche Krankenversicherung ist bereits im parlamentarischen Verfahren. Außerdem wollen Union und SPD die Vorschläge der Rentenkommission 1:1 umsetzen. Nach dem Ende des Tankrabatts sind die Spritpreise stark gestiegen. Nach dem typischen Mittagssprung stiegen die Preise für E10 im bundesweiten Durchschnitt auf 2,15 Euro pro Liter an, bei Diesel auf 2,11 Euro.
2: Genau damit hatten viele Autofahrer gerechnet. Eine Überraschung war das also nicht. Und viele sind am späten Vormittag noch einmal schnell an die Zapfsäule gerollt. Zum Last-Minute-Tanken nach dem Motto »Mitnehmen, was geht«. Auch der ADAC hatte einen Preisanstieg vorhergesagt und Tankstellenbetreiber kritisiert. Denn die hatten bereits die Preise erhöht, als in vielen Tanks noch günstig versteuerter Kraftstoff war. Claudia Wächter, Nachrichtenredaktion.
1: Mit zwei großen Gesetzesänderungen will die Bundesregierung die Bundeswehr stärken. Es geht um Änderungen im Reservistendienst und um den beschleunigten Bau militärischer Infrastruktur.
3: Die Bundeswehr braucht mehr Personal. Das betrifft die aktive Truppe, wo in den kommenden Jahren möglichst aufgestockt werden soll. Aber es soll auch mehr Reservisten geben. Deshalb sollen unter anderem Übungen verpflichtend werden. Bislang konnten die Reservisten selbst als auch ihre Arbeitgeber das ablehnen, wenn die Einladung der Bundeswehr kam. Außerdem soll deutlich mehr Geld in die Infrastruktur investiert werden, also für den Bau von Unterkünften, Munitionsdepots und Logistik für neue Waffensysteme. Wir brauchen schnellere Prozesse, und die schaffen wir, sagt Verteidigungsminister Pistorius. Thomas Brock, Berlin.
1: Zum Fußball. England hat bei der Weltmeisterschaft mit Mühe das Achtelfinale erreicht. Die Mannschaft von Trainer Thomas Tuchel gewann gegen die Demokratische Republik Kongo nach einem frühen Rückstand mit 2:1. Im Achtelfinale trifft England nun auf Co-Gastgeber Mexiko.
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